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1: Es ist der 9. Juni 2026 am 6 Uhr am Abend und du hörst Kanal K. Schön bist du dabei und herzlich willkommen zu unserer Sendung «Plättele». Marco Giger und ich, Marianne Barth, wir freuen uns sehr. Uns gehörst an jedem zweiten Dienstag im Monat mit 10 Lieder und Geschichten dazu. Es sind nicht irgendwelche Lieder, sondern Songs zu einem bestimmten Thema. Und was das heute ist, verraten wir gerade.
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3: Von mir herzlich willkommen. Wir haben meistens Spass, Marianne Barth und ich, manchmal knallt, knistert und kracht es auch, hauptsächlich Wörter mit K. Und das Mal geht es auch um ein Wort mit K, nämlich um Karaoke. Marianne und ich haben uns überlegt, welche Lieder wir würden singen, wenn wir würden an eine Karaoke oben gehen. Und ihr merkt, ich benutze hier die würdevolle Form von den Möglichkeitsformen, die es in der deutschen Sprache gibt. Und nicht, dass wir das wirklich machen würden. Und wir tun ehrlich gesagt auch nicht singen heute. Das ist vielleicht auch noch wichtig. Also die Marianne hat viele Lieder ausgewählt, wo sie könnte singen oder würde singen oder sich getraut die zu singen, wenn sie die Lieder sich noch schöner getrunken hat. Und ich habe auch 5 mitgebracht. 5, wo ich mir sein tatsächlich schon überlegt habe zu singen und dann es nicht dazugekommen ist. Genau. Und wenn ihr Lust habt zum Mitsingen, dann macht das. Und die ganze Sendung ist auch eine Einladung, mal wieder so eine Karaoke oben zu gehen und nicht Schiss davor zu haben, irgendetwas zu singen, weil dort geht es ja nicht darum, möglichst schön zu singen, sondern es geht darum, möglichst viel Spass zu haben und zu schauen, wie viel Mut man hat. Und vielleicht noch schnell zum Wort. Karaoke, das ist das Wort, das japanische Wort, das einfach das Maschinenli beschreibt, wo man früher hätte müssen haben, um eine Karaoke oben veranstalten, wo eben dann der Backing-Track abspielt und gleichzeitig den Text einblendet, weil das kann man ja von einem betrunkenen Engländer nicht erwarten im Pub, dass die Person dann den Text auswendig weiss, kann man ablesen. Den Ton muss man selber finden. Und wenn man es dann noch falsch übersetzt, nämlich aus Kirgistan heisst Kara, heisst eben Ross. Und okay, das ist einfach ein gutes Pferd. Und das ist dann schon wieder eine Andeutung für das nächste Thema vom Monat Juli, aber zu dem später mehr. Marianne, was hast du Lustiges mitgebracht?
1: Ja, genau. Also, bei mir sind es Lieder, die ich eben tatsächlich schon mal an einem Karaoke-Anlass gesungen habe. Das heisst also, es gibt heute viele persönliche Geschichten von mir zu hören, aber keine Angst, der Giger hat es versprochen, ich verspreche es auch. Singen wir die nicht.
3: Oh, du singst vielleicht mit, aber das hört man dann nicht. Und während die Lieder singen wir vielleicht dann schon zwischendrin mit.
1: Weil diese Songs, die habe ich tatsächlich schon mal gesungen. Ich habe festgestellt, dass es sehr alte Songs sind und das weist darum darauf hin, dass ich schon jahrelang keine Karaoke mehr gesungen habe. Früher hat man ja da die DVDs gehabt. Der Player ist an TV angeschlossen worden und dann hat es beim Singen Punkte gegeben, wenn man die Töne richtig getroffen hat. Also wir haben dann so Challenges, so Battles gemacht. Und ich mag mich erinnern, dass es zuerst nur so gängige Popsongs gewesen sind, die auf dieser DVD zur Verfügung gestanden sind. Und dann ist plötzlich mal ein Song von New Model Army gekommen. Und dann hat es mich angefangen zu interessieren.
3: Aha.
1: Der Song, der drauf war, heisst 51 States of America. Und man konnte so richtig gut mitsingen bei diesem Song. Auch dann, wenn du nicht mehr ganz nüchtern warst, was in den 90er Jahren etwa mal der Fall war.
3: Aha.
1: Dann musst du einfach nur noch ein K reinlallen vom Refrain «Into the States of America». Dann hast du einfach noch so ein bisschen K. Und jetzt muss ich aufpassen, weil ich bin schon nah beim Singen. Ich kann mich fast nicht mehr zurückhalten.
3: Gut, aber das ist ja New Model Army und da passiert eh ganz viel in dir, wenn das an die Oberfläche kommt.
1: Richtig. Ich darf heute starten. Und ich starte mit einem Song, Herr Giger, der wird dich wegblasen.
3: Oh, ich gehe in Deckung.
1: Ja, vielleicht nicht das Lied selber wird dich unter den Tisch hauen, aber die Tatsache, dass ich den Song 1:1 kann in der Karaoke-Version singen. Weil es ist ein schwieriger Song. Er besteht aus Rap-Parts und melodiösem Gesang. Zudem ist das Tempo brutal schnell, aber nichtsdestotrotz gelingt es mir wirklich, In the End von Linkin Park zu singen.
3: Ah gut, ich habe schon damit gerechnet, dass da etwas vom DJ Bobo kommt. Darum bin ich in Deckung.
1: Ah, wegen der Rap-Parts und dem melodiösen Gesang. Aber du weißt, der melodiöse Gesang hat nicht den Bobo gesungen.
3: Nein, ich weiß, ich weiß. Der hat das Brotbach in der Zwischenzeit.
1: Ja, genau. Der Song In the End ist im Jahr 2000 auf dem Album Hybrid Theory erschienen und bei mir ständig gelaufen. Also habe ich jeweils mitgesungen und in der Karaoke-Version auch öffentlich zum Besten gegeben. Ich mag mich erinnern, dass ich in dieser Zeit bei einer Piccola Commedia dell'Arte Theaterproduktion mitgespielt habe. Und am letzten Aufführungsabend haben wir nach der Derniere eine Party gemacht im Theatersaal. Also nur mehr Theaterleute haben gefeiert und spontan die Idee gehabt, ein Karaoke-Event einzubauen. Ich weiss nicht mehr genau, was ich dann sonst noch karaoke-mässig gesungen habe, aber auf jeden Fall In the End von Linkin Park. Das war meine Geschichte dazu. Und ja, jetzt geht es darum, dass wir eben die Songs euch abspielen, liebe Zuhörende.
3: Wer kann, soll mitsingen.
1: Wie gesagt, es ist schwierig, aber es geht. Abflug.

0: Imposant, hä?
1: Es ist wie dort, wo ich im Winter so einmal im Monat ans Karaoke gegangen.
0: Ui!
1: Meine Cousine hostet das in der Achtbar zu Basel. Oder hat das jetzt einmal gehostet in den letzten paar Jahren. Und dann hat es wirklich zwei Typen, die das können. Und die singen immer wieder linkes Pack.
0: Was? Die müssen das das zweite machen?
1: Ja, das hat ja auch zwei Sänger.
0: Ja, richtig.
1: Einer, der rappt und einer, der singt und schwebt.
0: Aber ich bringe beide Sonne.
1: Das habe ich jetzt nicht erlebt. Ja? Du hast, du hast weder ins Mikrofon gegen raus mitgesungen, noch so ein bisschen, so, du hast einfach so ein bisschen mit der Hand gefuchtelt.
0: Absolut, habe ich mitgesungen. Du hast Kopfhörer angehabt, Brudi.
1: Genau. Wir machen einen Stilbruch. Weil, als ich letztes Mal wollte, dort Karaoke singen, habe ich mir gedacht, ich tue mich vorbereiten, weil vorletztes Mal, als ich dort war, bin ich früher nach Hause, weil mich Leute genervt haben. Weil ich habe nicht genau gewusst, was ich will singen. Und dann statt die Fresse zu halten, haben alle Leute dann gesagt, ja, sing doch das, ja, sing doch das, was singst denn du, sing doch das.
0: Zu dir?
1: Ja, und dann hat es mir abgelöst, dann bin ich heim, dann bin ich um 11 Uhr schon heim.
0: Jetzt gehe ich heim.
1: Hat es mir gelangt. Dann habe ich gedacht, gut, nächstes Mal machen wir es besser, dann tue ich mich vorbereiten. Habe ich mich vorbereitet. Also aber auch nicht gesungen, weil es hat viel zu viele Leute gehabt und total so aggressive Pappstimmung. Und es war überhaupt nicht liebevoll und gemütlich und wertschätzend gewesen, so wie es sonst am ist. Also hätte der Song nochmal müssen warten. Du siehst, man hört die Frustration in meiner Stimme, dass da noch eine Rechnung offen ist mit diesem Song. Und dann gibt es noch das Problem, oder? Jetzt ist vor Ufer, das ist das gesehen. Jetzt ist aber die Sommerpause von dieser Karaoke-Sache. Jetzt muss ich mir irgendeine Karaoke oben organisieren, zu Basel oder zu Bern oder zu Aarau oder weiss Gott wo, um das noch erledigen. Also, ladet mich ein, ich komme das singen. Jetzt meint ihr wahrscheinlich, dass es ein Punk-Song ist. Ist es aber nicht. Es ist ein Country-Song. Aber ganz einer, den ich richtig gerne habe, ist einer von Gillian Welch und dem David Rawlings von ihrem Album Soul Journey. Ich glaube, 2003 erschienen. «Look at Miss Ohio», so die Beschreibung von so einer All-American Girl, die halt einfach doch nicht so macht, wie man es könnte annehmen. Und es bleibt so ein bisschen offen, wie die Geschichte läuft, aber es hat so ganz, ganz schöne Ziele drin, wie es ist eine, die einfach mit ihrem Cabrio rumfährt und es ziemlich gemütlich nimmt. Und es ist ganz schön langsam, also es ist wie das Gegenteil von der In the End, die wir jetzt gerade gehört haben. Aber es ist einer, der tief hineingeht und auch zum Singen richtig Spass macht, weil du musst es so richtig gut phrasieren, wie sie tut Fantasy reimen auf Atlanta. Mhm. Und dann müssen wir halt hören, wie sie das macht in der zweiten Strophe. Das habe ich recht lange geübt, ich könnte es.

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1: Und ich habe Tränen gelacht. Und irgendwie auch vor Trauer, weil man stellt sich vor, der Herr Giger sucht eine sensible Stimmung, einen herzhaften Moment, um die schönen Balladen zum Besten zu geben. Und alle, die nach ihm noch singen und irgendwie Testosteron geladen sind, weil sie noch Rammstein zum Besten geben, denken sich, wenn schiebt der mal weg vorne.
0: Genau, und dann geht es so langsam. Oder? Der Song ist richtig schön langsam und denkst,
1: genau. Wann ist es vorbei, das Gesülze?
0: Ich glaube, ich muss noch ein weiteres Bier holen, bevor der Song fertig ist, und dann wird es nachher noch schlimmer. Oder so.
1: Sehr schöner Song. Ich empfehle dir, ihre Stimme laufen zu lassen und du singst dann wie mit, oder?
0: Nein, also das könnte ich vielleicht auch mal machen. Das mache ich wieder mal am Solo-Konzert. Wenn das, wenn das jetzt nicht stattfindet, so die nächsten paar Monate, dann mache ich das Konzert und singe den Song als erstes.
1: Nur noch Solo, ohne Karaoke-Box.
0: Ja, ohne Band, ohne Karaoke-Box, nichts.
1: So, ich habe vorgeschwärmt, wie gut mir gelungen ist, In the End von Linkin Park mitzusingen.
0: Ich habe noch mal so einen Bluff.
1: Aber jetzt kommen wir zu einem Song, Schämmer, wo total in die Hosen ist. Ich habe überhaupt nicht daran gedacht, dass der Song gar nicht meiner Stimmlage entspricht, wo ich ihn ausgewählt habe. Aber allzu schlimm war die Misere gar nicht, weil der Karaoke-Anlass auf einem Segelschiff stattgefunden hat und gar nicht so viele Leute das gehört haben.
0: Meinst du, Piratenradio lässt grüßen?
1: Wir sind 6 Leute auf dem Segelschiff und haben an dem oben irgend in einer einsamen Bucht bei einer Karibikinsel geankert. Und wie das so ist, nach dem Anlegen auf dem Segelschiff trinkt man einen Anlegeschnaps oder eben auch mehrere. Und ich glaube, an dem oben war es bei mir einer zu viel gewesen, dass ich die doofe Idee hatte, den äußerst schwierigen Song zu singen, der mir stimmlagentechnisch ganz und gar nicht liegt. Doch irgendwie ist der auf dem Skipper seinem Laptop aufgepoppt und ich bin gerade Feuer und Flamme gewesen, weil ich den Song schon so lange nicht mehr gehört habe und absolut grossartig finde. Ich habe dann die wunderschöne Karibik-Stimmung deftig ruiniert. Der Himmel hat nicht mehr so schön purpur und violett ausgesehen. Zirkaden und Grillen hat man gar nicht mehr gehört. Die eine Mitseglerin, die schon während dem ganzen Turn seekrank war und täglich über die Reling gehangen ist, hat es gerade wieder verwutscht und ich meinte, es ist sogar später in der Nacht noch ein deftiges Gewitter aufgezogen. Tja, der Karaoke-Anlass wird mir für immer und ewig in Erinnerung bleiben. Aber weisst was, Herr Giger, ich würde es wieder machen. Ich würde den Song nochmal singen, auch wenn er so grässlich in die Hose geht. Und zwar rede ich da vom Song von der Bonnie Tyler.
0: Totaler Herzinfarkt,
1: ja. Sie hat den Song nicht selber geschrieben, sondern der Jim Steinman, der auch viele Songs für den Meatloaf geschrieben hat. Der Steinman hat den Song ursprünglich für ein geplantes Vampir-Nosferatu-Musical geschrieben und darum wirkt er auch ein bisschen düster und theatralisch. Mhm. Der Song ist uralt. Bonnie Tyler hat anfangs 80er Jahre bewusst nach einem rockigen, bombastischen Sound gesucht und hat unbedingt wollen mit dem Steinman zusammen arbeiten. Also hat er das Stück als grosses, emotionales Showpiece für ihre markant raue Stimme geschrieben. Ja, mir gibt es nichts mehr zu sagen.
0: Turnaround.
1: Total Eclipse of the Heart. Also... Und jetzt bin ich ganz still und Bonnie Tyler macht
0: und die Sport machen können, jetzt in die Liegestützposition gehen und jedes Mal, wenn es Turnaround hat, auf den Rücken liegen und dann wieder auf den Bauch. So, das ist anstrengend.

0: schöne Erinnerungen. Ganz ein toller Turn.
1: Turn around.
0: Oh, yeah. Alle hat's turn around.
1: Und du hast nicht mehr umdrüllen, wo das angefangen hat, oder? Dann hast du nur gewusst, es geht vorwärts. Ich habe mir das jetzt gerade so vorgestellt, wie du dort performt hast, wie ich das gehört habe in einem meiner Lieblingsmusik-Podcasts von Justin Hawkins von The Darkness. Und da einmal hat er seinen Bruder eingeladen, der Gitarrist von The Darkness, der Dan. Und dann haben sie einfach so über Gott und die Liebe und das Leben geredet und auch über ein Karaoke oben, wo sie mal zusammen in der Familie gemacht haben. Und der Dan hat gefunden, ich singe doch jetzt «My Heart Will Go On» von der Céline Dion. Und dann hat sie die schwierige Stelle, wo es dann noch höher wird. Und dann sind sie so ganz liebevoll miteinander und wertschätzend und lachen darüber, wie das war. Und dann spielt das eben ein. Und ich habe das aus dem Podcast rausgeschnitten, um einfach so wertschätzen, was halt passieren kann, wenn man im Karaoke singen mutig ist und wie lustig das dann halt auch ist im Nachhinein. Und das sind 30 Sekunden, nein, 17 Sekunden, ganz kurz, oder? Und du hörst, wenn er zuerst sagt, ja, hast im Griff. Und dann kommt die Stelle und es kommt ein unglaublich interessantes Geräusch.
0: Let's go. Oh.

0: Und ich finde das, also von der Art ist es voll unangenehm, wenn du Karaoke singst und dir das passiert. Aber eigentlich ist es auch so normal und natürlich. Und dann hat es auch etwas Entspannendes, jemanden bei dem zu bezeugen.
1: Das Geräusch hört man, wenn die Badwanne verstopft ist und man stöpselt. So.
0: Bin ich da?
1: Du bist da.
0: Genau, das ist einer, der viel einfacher ist. Und ich auch schon, ich weiß nicht, ob ich schon mal Karaoke gesungen habe. Ich habe sicher schon gespielt an Konzertsituationen oder an Lagerfeuer. Ein ganz alter, 1973, aufgenommen, 1974 veröffentlicht. Die Band hat geheißen Brinsley Schwarz. Das Album hat geheißen The New Favorites of Brinsley Schwarz. Und es war die Band von Nick Lowe. Und es ist What's So Funny About Peace, Love and Understanding. Und es ist eben interessant, er hat ihn ja später immer wieder selber gespielt. Der Nick Lowe und Elvis Costello und die Attractions haben einen Cover gehabt, Ende 70er Jahre. Und dann ist der Song ja viel ruhiger und tragender geworden. Aber die frühe Version, oder die Originalversion, die ist ziemlich punkig. Und ich finde ihn immer noch, auch 50 Jahre später, eine schöne Betrachtung dafür, wieso Leute darüber lachen, wenn andere Leute von Liebe, Frieden und gemeinsamem Verständnis reden. Also es kritisiert ganz fest die Weltlage damals und die heutige Weltlage noch viel mehr. Und darum ist es ein Grund, auch immer wieder an Karaoke eben zum Besten zu geben. Auch vor allem jetzt in dieser punkigen Version und nicht in der ja, so zurückhaltenden, liebevollen Lagerfeuer-Version.

0: Basel, 0 points. Du bist immer etwa ein Herz zu tief gewesen beim Mitsingen.
1: Du hast Kopfhörer angehört. Und ich habe ein Herz zu tief, war ja eine schöne zweite Stimme, Frau Bart. Aber ja, ja.
0: Ist ja,
1: ich habe wenigstens nicht gesungen. Und du hast vorher die beiden Mal
0: probiert.
1: Nur
0: schon.
1: Ja, ja, probieren ist gut überstudieren.
0: Also,
1: was kommt jetzt Schreckliches?
0: Jetzt kommen wir zu einem Song, den habe ich einfach aus Freude und Lust an einer Privatparty karaoke-mässig mitgesungen.
1: Mitgesungen?
0: Ich finde es einen absoluten Hammersong und er ist einfach zum Mitsingen, obwohl er von einem absoluten Gesangsmeister gesungen wird. Der Serij Tankajan von System of a Down hat für mein Empfinden eine der absolut geilsten Stimmen. Er hat den Song geschrieben und mitproduziert hat ihn der Rick Rubin, was ja überhaupt nicht erstaunt, weil der Rick Rubin hat die kreative Impulse gegeben, in dem ist er aktuell in der ganzen Musikbranche der Meister. Wie gesagt, habe ich den Song an einer Party mitgesungen in einer Zeit, wo man so Sachen noch lustig gefunden hat. Das Mal ist es auch nicht in die Hose, weil eben, es ist eine einfache Melodie zum Mitsingen, aber die gewaltige Stimme von Serij Tankajan macht es eben aus, dass Aerials so grossartig tönt. Und ich würde Aerials auch in keiner Coverversion reinziehen. 2001 ist das Album Toxicity rausgekommen. Und es ist ja sowas von grossartig. Und ehrlich gesagt, gibt es auf dem Album noch andere Songs, wo ich schon karaoke-mässig gesungen habe. Ich glaube, irgendwie matcht meine Stimmlage mit der von Serij Tankajan. Ich glaube, ich müsste ihn mal um ein Duett anfragen.
1: Das getraust du eh nicht.
0: Aber dich lässt sprachlos. 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

0: Unsere Diskussion ist um den Rick Rubin gegangen und irgendwie habe ich jetzt versucht herauszuhören, was auch seine Impulse gewesen sind bei diesem Song. Etwas ist mir jetzt gerade am Schluss noch aufgefallen, was ich eigentlich noch gar nie vorher gehört habe, obwohl ich den Song tausend und einmal gehört habe. Irgendeine Sitar-ähnliche Gitarre oder Cinelle haben die jetzt gerade am Schluss noch gespielt. Das muss ich mir nachher nochmal einziehen.
1: Und dann die Glocke ganz am Schluss.
0: Ja, eben das ist es irgendwie. Ding, ding, ding. Dingeri, ding. Du bist dran.
1: Ja, es kommt nochmal eine Ballade. aus dem gleichen Jahr
0: wie... Kein Wunder, dich nie auftreten.
1: Nein, das...
0: Jetzt kommt wieder der Langweiler.
1: Das ist kein Langweiler, das ist so ein Song aus einem Film. Aus dem gleichen Jahr wie die Herzinfarktlieder von vorher, von der Bonnie Steiler. Das ist jetzt der Bryan Adams, der Kanadier. Schon wieder etwas mit K. Ich habe den Film nie gesehen, aber ich habe den Song schon recht früh einfach gefunden zum Singen. Darum habe ich den auch schon karaoke-mässig zum Besten gegeben und Applaus geerntet. Aber wir hören ihn nicht ganz, wir hören bis zur Bridge, weil denen ist schon alles gesagt. Das Gitarre-Solo ist nicht besonders interessant und das, was nachher kommt, auch nicht. Heaven. 1984, dann nach dem komischen Film A Night in Heaven, ist er ja gesehen im 83, im 84, dann auf dem Album Reckless erschienen. Geschrieben von Bryan Adams selber und dem Tim Wallace. Toll, toller Song. Ballade, aber guter Song. Powerballade.
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0: Er hat wahrscheinlich keine Freude. Der Keith Scott, der seit vielen, vielen Jahren beim Bryan Adams Gitarre spielt, ist immer noch der gleiche, der mit ihm auf die Tournee geht. Aber es reicht jetzt eigentlich. Oder? Und der Sense ist schon angekommen. Und ich habe dir auch erklärt, warum das Lied funktioniert in einer Karaoke-Bar.
1: Sag es nochmal für die Zuhörer.
0: Das kannst du sagen.
1: Okay.
0: Also wenn man jung ist und ältere Frauen toll findet, hilft das.
1: Und sehr wahrscheinlich hast du ihn von einem Tape überspielt, weil hey, ich habe volle Lautstärke oft gehabt, aber es kommt nur sehr minim, schwach daher. Der Brian in seinen besten Zeiten.
0: Ich habe auch gestaunt. Also mir ist aufgefallen beim Vorbereiten, dass der sehr leise gemastert ist. Aber es ist tatsächlich ein Remaster von 5 oder 6 Jahren. Mhm. Und irgendwie haben sie das einfach nicht lauter gemacht, was ein bisschen sympathisch ist, weil das nicht so lauter ist wie viel andere Musik. Aber irgendwie ist es auch hinter System of a Down ist nicht einmal, also energetisch fort, aber auch von der Lautstärke ist es wie nichts. Hey. Mhm. Alles eine Frage vom Pace und vom Flow. Hey.
1: Ich habe in der Superlative geredet, wenn es um die Stimme geht vom Serhij Tankian. Und jetzt komme ich zum weiblichen Bondo. Das wäre nämlich die PJ Harvey. Ihre Stimme finde ich vor allem sehr berührend, emotional. Und bei dem einen Song zieht sie alle Register und wechselt auch zu einer Powerstimme, was man sich sonst eigentlich nie so gewöhnt ist von ihr. Mhm. Es geht ums Lied «Big Exit» vom Album «Stories from the City, Stories from the Sea». Auch wieder so ein extremes Hammeralbum, so in der gleichen Zeit rausgekommen, wie all meine Songs, die ich heute bringe. Und auch das Album gehört zu meinen Top 10. Habe es runtergelassen, wo es frisch rausgekommen ist und eben auch mitgesungen. Vielleicht sogar an der gleichen Party wie Ariels. Den Song finde ich extrem schwierig, weil die PJ Harvey rutscht in ganz unterschiedliche Stimmlagen innerhalb von einem Lied. Aber gerade das macht es mega lustvoll zum Mitsingen. Ich denke aber, ich könnte es heute nicht mehr so. Die hohen Töne würde ich auch nicht mehr treffen, weil es ist halt einfach so, im Alter wird die Stimme tiefer und schwächer, wenn sie nicht trainierst. Und ja, seit meiner ersten Berührung mit dem Song sind mehr als 20 Jahre vergangen, aber liebe tue ich das Lied trotzdem noch heiß und innig. Das ist «Big Exit» von der Meisterin.

0: So, man muss eben parat sein, weil plötzlich ist fertig.
1: Du hast gesagt, die singe ich nicht mehr so hoch. Und dann habe ich gedacht, komm, auf dem Album, auf dem neueren Album, wo jetzt auch schon 10 Jahre alt ist, The Hope Six Demolition Project, ist sie doch manchmal auch wieder ähnlich hässig wie auf dem Stories from the City and the Sea.
0: Aber das, Stories from the City, Stories from the Sea, das fällt irgendwie auf. In halt, ihrer ganzen Reihe.
1: Ja, ist auch eins von denen, die ich am liebsten habe.
0: Ja, ich höre jetzt gerade den nächsten Song und dann den übernächsten. Das ist wirklich, hat sich sehr eintätowiert in meinem Hirn.
1: Das ist auch schon ein Moment her und hat lange Zeit gehabt, zum Platz nehmen, ein Vierteljahrhundert Frau Bart. Mhm. Und wir haben es vorher gerade davon gehabt, woher die Lieder kommen, die wir so karaoke-mässig singen. Und die sind alle so ein bisschen alt, oder? Also, das Neueste, was ich dabei habe, ist irgendwie 22 Jahre alt. Und jetzt habe ich eins, das über 30 Jahre alt ist. Und ich muss vielleicht erklären, warum das jetzt auch noch reingerutscht ist. Ich habe mir eine Liste gemacht von Songs, nach dem bereits erwähnt da oben, wo mir alle zugelassen haben und ich dann nicht mehr gewusst habe, was singen und heimgegangen bin, habe ich mir jetzt mal in so eine fucking Liste mit Liedern, die ich schon mal gesungen habe, karaoke-mässig und so, die ich mir gut vorstellen kann zu singen. Und dort, das, was ich schon mal gemacht habe, war Beatles gewesen, was ich schon mal gemacht habe, war Springsteen gewesen und Foo Fighters und so Sachen habe ich schon oft gemacht. Und dann habe ich gedacht, komm, jetzt kommt einfach alles auf die Liste, die ich mir vorstellen kann. Und dann habe ich zufällig mal wieder so Bravo-Hits gehört. Von 1993. Da habe ich den Song wieder gehört von The Connells, 74-75. Ist ja ein ganz cooler A-moll-C-G-A-moll-Song, was sich so ganz fest orientiert an The Birds, an Big Star und Echo and the Bunnymen und R.E.M. und auch The Replacements und Teenage Fanclub. Und der ist einfach so einfach zum Singen und macht auch Spass. Und darum kommt der irgendwann mal, wenn man ein Softie Kuschelrock-Karaoke oben machen, tue ich dann den zum Besten geben.
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0: falls es tatsächlich mal wieder zu dem sollte kommen.
1: Vielleicht mal auf Kanal K, live, an einer Vereinsversammlung oder so.
0: Wir müssen noch den Umzug ins Kiff finanzieren. Wir brauchen unsere Hörenden.
1: Damit wir aufhören singen, können sie ja Geld zahlen.
0: Ah, richtig. Ich habe eine persönliche Rückblende gemacht und irgendwie erinnert mich die Situation als neue und angeblich letzte Album von «Die Toten Hosen», das letzten Monat rausgekommen ist. Beim Song «Was früher einmal war» schaut der Campino zurück auf vergangene Zeiten, Jugend, Freundschaften, wilde Erlebnisse und das Lebensgefühl der Jugendjahre. Gleichzeitig schwingt in dem Song aber auch mit, dass man nicht ewig in der Vergangenheit leben kann. Das ist mal wieder typisch Hosen, ein Album gespickt voll mit Texten über Wehmut, über Vergangenes, Dankbarkeit fürs Erlebte und den Versuch, trotz Veränderungen weiterzumachen. Und ja, natürlich ist der Song auch ein Hinweis auf ein altes Stück, nämlich «Wort zum Sonntag». Dort kommt die genau gleiche Songzeile vor, nämlich «Und erst dann werde ich erzählen, was früher einmal war». Den Song habe ich übrigens auch fleissig mitgesungen und behaupte, ich könnte noch heute den grössten Teil auswendig. Ich spiele «Die Toten Hosen» heute auch ein bisschen als Hommage ab an die überaus grossartige Band. 45 Jahre Punkrock ohne Wenn und Aber. Das haben wir echt geil gemacht. Vom vielleicht letzten Hosenalbum mitsamt Bonusalbum «Trink aus, wir müssen gehen», «Alles muss raus», der Song «Was früher einmal war». Und weil wir jetzt in Zeitnot sind, Herr Giger, müsstest du noch deinen letzten Song ankünden, den wir hinten anhängen? Den kannst du dann auf der Soundcloud von Radio Chapeau
1: nachhören. Mit diesem Lied ist aber wirklich immer das Gleiche. Also, vielleicht müssen wir sie noch schnell ausholen. Komm, wir sagen doch noch zuerst, was wir nächstes Mal machen. Das wird nämlich eine tierisch gute Sendung. Wir haben ja schon Rössli in der Sendung gehabt, wir haben schon Katzen in der Sendung gehabt, wir haben schon andere Tierchen in der Sendung gehabt. Und jetzt machen wir nochmal eine Sendung mit dir. Ich habe ja eben so eine Liste gemacht und ich habe bewusst nochmal KünstlerInnen in die Sendung mitgebracht, die in dieser Form noch nie in der Sendung waren. Der Sänger war schon mal in der Sendung, aber Audioslave war als Band noch nicht in der Sendung. Und ich habe schon länger an diesen Karaoke üben wollen, einen von drei Songs singen von Audioslave. Entweder «I am the highway», «Be yourself» oder «Like a stone». Und die fucking Karaoke-Maschinen haben die Audioslave-Songs einfach nicht. Und darum kommt er jetzt, ja passt, oder? Kann man dann auf der Soundcloud, oder? Du siehst, mein Karaoke-Leben ist ein Erleben von Ablehnung und Ausschluss.
0: Du hast ein Karaoke-Trauma. Ich hoffe, die heutige Sendung hilft dir ein bisschen.
1: Ja, und wenn jemand mal einen liebevollen Karaoke oben für ein introvertierte Menschen will machen, ladet mich ein und dann singe ich Punk-Song. Dann singe ich High Voltage von AC/DC. Fuck you. Willkommen der Hosen. Und tschüss zusammen fürs nächste Monat. Die Feier.

Herzlich willkommen, liebe Zuhörer, zur griechischen Sendung hier bei Radio Kima auf Kanal K. Agapimenisas, akroates, askalos orizame, sto Radio Kima, sto Kanal K.

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1: Ja, eben die Rolle, wo man irgendwie ist, die Alibi irgendwie sein und ausleben und einfach direkte Reaktionen zu

0: Und ich glaube, dass man natürlich kann man auf Spotify for Artists schauen, wie viele Streams das man hat. Und man kann auf Insta schauen, wie viele Followers und wie viele das Reel haben gesehen und wie viele haben wir zu folgen wegen diesem Reel und wie viele haben wir zu folgen wegen diesem Reel. Natürlich, und das ist ja irgendwie das Absurde, dass eben das ja auch irgendeine Form von Bestätigung gibt. Aber Leute, die euch vis-à-vis stehen und die Songs mitsingen und echte Leute sind mit echten Körpern, das macht natürlich am meisten Spass. Ich habe mich wirklich durch das Schreiben, also ob das jetzt Musik ist oder andere Texte, habe ich so gut gelernt, mich wohlfühlen im Beobachten. Und es ist einfach eigentlich mein absolut Lieblingszustand, im Bus zu sitzen und den Leuten zuhören.
1: Ich glaube, ich brauche eine Pause.
0: Weil es so wahnsinnig interessant bin, dass man ja den eigenen Körper und den eigenen Geist, sage ich jetzt mal, einfach um keinen Preis kann verlassen kann. Und dass man einfach nie wird andere Wahrnehmung haben als die eigene und nie ein anderes Körpergefühl als der eigene. Und das Einzige, was wir haben, um genau unsere anderen hineinversetzen oder zu begreifen, was eigentlich noch andere Töckel auf dieser Welt machen, ist, dass wir nicht zulassen. Oder das ist eben Sprache. So. Und natürlich gibt es eben andere Kunst, Musik, bildende Kunst, die ja auch irgendwo ein Ausdruck vom eigenen Inneren ist. Aber ich glaube, Sprache ist halt so der alltäglichste. Und darum finde ich das echt auch das Interessanteste von der Welt, wo es irgendwie darum geht, dass das die Verbindung ist, die wir zueinander haben.
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2: Willkommen bei Helvetica, der Sendung über Musik aus der Schweiz. Ich bin Adrian Hünicke und in jeder Ausgabe rede ich mit einem Gast aus der Musikszene von hier. Musikerinnen, Veranstalterinnen, Labelleute, Journalistinnen, Menschen, die etwas zu sagen haben. Was uns verbindet, ist eine Frage, die uns durch die nächste Stunde begleitet. Kein klassisches Interview, sondern ein Gespräch auf Augenhöhe. Direkt, ehrlich und neugierig. Schön, bist du dabei. Ja, direkt aus Bern eingeflogen oder eingefahren, besser gesagt. Die Alva Ali bei mir, Künstlerin eben aus Bern, wo oft als Rapperin irgendwie bezeichnet wird, aber ist, glaube ich, ein bisschen mehr als das. Also sie macht nicht nur Hip-Hop, sondern sie macht echt so ein bisschen so Spoken Words, Sprechgesang, Sängerin, oder vor allem ist sie Lyricist. Und ich würde sagen, so eine von der spannendsten Stimmen in der Schweizer Musikszene, jetzt nicht nur inhaltlich, sondern auch so vom Timbre, finde ich so. Wenn ich ihr zuhöre, dann merke ich immer wieder, warum Berndeutsch so eine gute Singsprache ist, oder besser ist als Zürichdeutsch auf jeden Fall. Ihre Texte sind so interessant und cool, dass wenn sie würde ein Buch rausgeben, dann würde ich das sicher gerade so verkaufen. Kann ich zu ihr sagen, ihre Texte gehen immer so ein bisschen über Unsicherheiten, über Ängste, über Beziehungen, über Feminismus. Ja, wir reden über all das in der nächsten Stunde, über ihre zwei Alben, die sie schon rausgegeben hat, von «Müde Fisch» und «Stille Kind», so hat das erste Album geheißen und das zweite Album auch «Pool» geheißen. Jetzt hat sie gerade kürzlich zusammen mit so einer Berner Supergroup namens «Vernissage» ein Album rausgegeben. Das ist, glaube ich, mit dem «Z The Freshman», mit dem «Lo und Leduc», «Zuki» und «Stefla Chef» sind dort dabei, unter anderem. Und produziert vom Dr. Mo und dem Ben Mühlenthaler. Über das reden wir sicher auch noch in der nächsten Stunde. Hoi, Alva.
0: Hallo.
2: Estelle, heisst du eigentlich richtig? Oder hast genau. Du lieber, wenn man dir Alva sagt?
0: Du kannst entscheiden, ja. Ich bin aber selber nicht ganz sicher.
2: Genau, das ist eine gute Einstiegsfrage. Wie viel Estelle ist nicht Alva Alibi drin? Oder wie viel Kunstfigur ist Alva Alibi?
0: Schon, ich glaube, das ist... vor allem auf der Bühne recht wichtig. Sonst beim Textschreiben ist es natürlich sehr nah an mir dran. Aber es ist schon immer mehr auch abtrennt von mir. Und ich glaube, es ist auch noch wichtig, dass man das irgendwie macht.
2: Auf der Bühne schon, ja. Aber in deinen Texten, wenn man dort das ein bisschen losfindet, die sind ja ultra persönlich. Und also zumindest als Hörer empfindet man die so.
0: Mhm. Aber ich glaube schon, dass in Musik oder in Lyrics von Musik eigentlich meistens so, man davon ausgeht, dass die Autorinnen, Künstlerinnen eins zu eins über sich singen. Und das ist natürlich schon nicht ganz stimmt, dass es gibt irgendwie auch Geschichten, Songs, wo ich im E geschrieben und eigentlich ist es eine Geschichte von einer Freundin oder so. Ich glaube, es ist natürlich Zeug, auch mich persönlich berührt und beschäftigt, aber nicht eins zu eins, wie sie erleben.
2: Mhm. Aber also jetzt gerade bei deinem ersten Album habe ich schon das Gefühl, dass es ein bisschen Verarbeitung war von Sachen, die dich beschäftigen.
0: Auf jeden Fall, ja, ja, das ist ja irgendwie auch das Ventil, das ich brauche für genau die Sachen, die mich beschäftigen. Darum schreibe ich, ja.
2: Und das sind ja nicht nur, in Anführungszeichen, so Pop-Musik-Texte, die einfach cool tönen müssen. Jetzt vielleicht ein bisschen bei dem neuen Projekt, vielleicht ein bisschen noch eher, oder? Bei dem Vernissage, aber bei deinen Solo-Projekten, eben, da legst du extrem viel Wert auf Text.
0: Ja, und das ist genau auch in diesem Vernissage-Projekt interessant gewesen, dass wir alle andere Herangehensweisen haben, auch an Text so, und was ein Text muss können. Und wenn es natürlich primär darum geht, dass der Text genau die richtige Anzahl Silben hat und den richtigen Flow, dann schadet das manchmal dem Inhalt. Und umgekehrt schadet der Inhalt manchmal dem Flow und den Silben. Und ich habe schon mehrheitlich immer den Inhalt priorisiert. So. Und es war jetzt auch noch lehrreich und interessant gewesen, mit Leuten zusammenzuarbeiten, die ganz klar die Silben und den Flow und den Vibe priorisieren. Und das ist dann auch so ein bisschen irgendwie die Chance gewesen, dass wir es schaffen, das so gut zu verbinden, dass es irgendwie beides hat, dass es drin halt nicht zu kurz kommt und es trotzdem noch Geld tut.
2: Ich habe irgendwo gelesen, dass du gesagt hast, du könntest noch etwas lernen, gerade vom Z The Freshman, The Flow und so. Wobei ich habe bei dir immer schon gefunden, das ist noch interessant. Eben, da hast du mal angefangen als Rapperin und dann bist du in das Singen reingekommen, auch in Spoken Word rein, wo sich dann die Sachen nicht mehr unbedingt reimen müssen und so. Dass du ja das auch schon relativ gut beherrschst. Ist wie ein Flow entsteht in einem Song, oder? Dass du auch kannst wechseln zwischen Flüstern und laut werden und so.
0: Ja, sicher. Ich glaube, ein bisschen irgendwie ein Sprachrhythmusgefühl muss man haben, dass man das überhaupt machen kann. Sonst hätte ich ein Gedicht geschrieben. Aber es ist schon nochmal eine andere Art, wie Set the Freshman, aber auch Zuki die Songs schreiben. So, und dort war es ein mega interessanter Austausch gewesen. Und habe ich sie für Sachen gefragt und sie mehr für Sachen gefragt. Und ich glaube, das hat dann auch einen schönen Mix gegeben, wo ich finde, das ist ein mega schönes Endprodukt geworden, das Album.
2: Wie gehst du daran an, beim Textschreiben für deine Solo-Sachen? Oder jetzt auch dort bei dem Vernissage-Projekt, wie startest du Lieder?
0: Ja, ich wüsste es sehr gerne, wie man ein Lied startet, aber es ist jedes Mal leider anders. Also ja, häufig habe ich schon irgendwie einfach einen Satz im Kopf und aus dem ergibt sich dann irgendwie ein Refrain. Meistens ist irgendeine Musik, irgendein Sample von jemandem oder irgendein Beat schon da. Sehr selten habe ich auch sonst eine Melodie im Kopf, die ich mal aufnehme und dann jemanden frage, um etwas drunter zu legen. Es ist immer ein bisschen anders so und es ist schon weniger. Ich glaube, am Anfang hatte ich sehr fest so Liedideen. Also ich würde gerne über das ein Lied schreiben. Und so wie mehr ein Konzept gehabt, das dann aufgefüllt. Und ich glaube, es ist schon immer mehr nicht mehr so konzeptig, sondern es kommt eher so aus einem Satz oder aus einem Gefühl raus. Obwohl ich auch immer noch sehr die Lieder liebe, wo man merkt, hey, wirklich so ein Ziel oder irgendwie so ein Konzept irgendwie.
2: Eben, ich habe schon bei den Liedern so ein bisschen gehört, dass es wirklich um ein Thema geht oder so, wo dann wirklich in dem Sinn wirklich abgehandelt wird, oder?
0: Ja, ich glaube, das ist, also auf dem ersten Album würde ich sagen, es ist wirklich auch recht grosse Themen, die pro Song verhandelt werden und ich finde das mega schön an diesem Album und ich finde es irgendwie auch cool, so übergeordnete Themen irgendwie anzusprechen, aber es ist natürlich relativ schnell auch ausgeschöpft. Also wenn man dann einen Song über das Patriarchat hat gemacht und einen Song über Erziehung und keine Ahnung, einen Song über Mobbing, dann ist dann die Themen so wie ein bisschen, dann ist die dann abgehandelt und dann machst du nicht noch einen zweiten Song über das Patriarchat, beziehungsweise musst du eben irgendwie eine andere Herangehensweise finden. Und ich glaube, dass ich schon viel mehr so in einem Zoom bin und irgendwie Lust habe, zum Teilaspekten oder Beziehungen oder so von Sachen zu beleuchten und nicht so hier einen Song über Kapitalismus.
2: Ja, klar, du würdest natürlich vielleicht zu fest in eine Ecke drängen lassen, wenn jetzt nur noch Lieder oder mehrere würdest machen über das Patriarchat oder über den Kapitalismus.
0: Ja, ich glaube, jedes Lied geht um Kapitalismus und Patriarchat auf eine Art, aber es ist ja die Frage, ob man das so auf dieser Ebene, in dieser Grösse anspricht und irgendwie so probiert, etwas gesamt irgendwie abzuhandeln. Und ich glaube, das ist nicht mehr so mein Anspruch. Und ich glaube, das ist auch etwas, was Rap vielleicht hat, dass es wie so mehr, dass es mehr die Wörter wirklich auch braucht und irgendwie grosse Sachen anprangert. Und textlich habe ich mehr Lust auf Nuancen und auf kleine Brüche und kleine Konflikte, die ja genau, also wo ja im Grossen existieren. Also zum Beispiel über ich sage, wenn ich im Schreiben bin, geht um eine lesbische Beziehung und es geht vor allem um die Beziehung und es geht um körperliche Nähe in der Öffentlichkeit. Und natürlich ist das untergeordnet und ist wie so das grosse und ganze Queerfeindlichkeit und könnte ja über diesen Song schreiben, dass ich das scheisse finde. Aber ich finde es dann viel interessanter irgendwie, was ist die Beziehungsdynamik, was macht ein lesbisches Paar oder ich in dieser Situation mit dem Kontext oder damit, dass eben irgendwie Queerfeindlichkeit in der Öffentlichkeit Alltag ist. So. Und ich finde es dann interessanter, was Menschen in diesen Systemen machen und nicht das System an sich. So.
2: Ja, das finde ich keinen beeindruckend bei dir. Also eben, wo ich einer der ersten Songs, den ich von dir gehört habe, war der kleine Bub. Da habe ich fast Tränen. Ich habe, glaube ich, Tränen auch gehabt, als ich den gehört habe. Weil ich fand endlich einmal eine Frau, die über das Patriarchat und über Sexismus reden, wo sie eigentlich empathisch auf Männer eingeht, oder? Also was ist denn dort das Zielpublikum gewesen von dem Song? Hast du dort wollen verletzliche Männer ansprechen oder Alpha-Männer oder Frauen oder alle zusammen? Oder?
0: Ja, am liebsten alle Männer, also und wirklich ein paar Kinder. Es geht ja wirklich darum, dass ja, dass das Patriarchat halt für alle scheiße ist und dass das irgendwie mal muss realisiert werden und dass männliche Gewalt etwas ist, wo Kinder reinwachsen. Und ich habe irgendwie das so interessant gefunden, als ich auch mit Kindern gearbeitet habe, in der Tagesschule und in der Schule. Und wie früh dass die Bilder anfangen, von was man muss sein, als Girl wie als Bub. So. Und dass man als Kind irgendwie noch so unschuldig in dem Innen ist. So. Und irgendwie habe ich es einfach eine krasse Gegenüberstellung gefunden, dass irgendwie die fünfjährigen Buben, die ich in der Tagesschule irgendwie begleite und mit ihnen Babys spielen, dass ich irgendwie in 15 Jahren Angst werde haben vor denen, je nachdem. Und das hat mich irgendwie so berührt, dass wenn die mir in 15 Jahren auf dem Heimweg hinten nachlaufen, dass ich Schiss habe. So. Und das Verhältnis ist irgendwie krass, dass irgendwie Geschlecht und männliche Vorherrschaft so viel stärker ist als zum Beispiel Alter. So. Ich könnte ja sagen, ich bin irgendwie 15 Jahre älter als die Leute oder 30 Jahre älter und ich bin an denen sowieso überlegen, aber das stimmt eben irgendwie nicht, weil das Patriarchat einfach so stark ist und in allen innen und irgendwie ist es natürlich auch so, es natürlich irgendwie auch Männer motivieren, sich zu entscheiden, das, was sie können, verlassen, von ihrer Sozialisierung unbedingt zu verlassen. So.
2: Ich finde es einfach recht gut, dass es ein bisschen differenziert das Ganze anschaut, oder? Und nicht jetzt einfach eben sogar Mitleid hat mit diesen Männern, die nachher später irgendwie zu Täter werden. Nehmen wir eigentlich mit denen fast muss ein bisschen Mitleid haben und vielleicht dann eher so Leute eher so kann abholen, oder? Als dann verurteilen.
0: Ja, ich verstehe schon, dass das
2: aber das ist natürlich im heutigen Diskurs schwierig, oder?
0: Ja, und auch verständlicherweise. Also ich habe sehr viel Verständnis für alle Frauen, die keine Lust haben auf Mitleid mit Männern, ehrlich gesagt. Also ich finde eigentlich, der grössere Teil von dem Ganzen ist, dass Männer zu Täter werden und dass man, also Mitleid ist sowieso irgendwie vielleicht ein bisschen blöd, aber dass man sich irgendwie muss solidarisieren mit Frauen und Menschen, die patriarchale Gewalt erleben. Und das ist natürlich schon irgendwie an erster Stelle. Aber da können ja fünfjährige Buben echt nichts dafür. So. Und ich glaub, das wollte ich eigentlich vor allem sagen. Und ja, genau.
2: Ja, eben, das finde ich, ist eben ein bisschen differenzierter als sonstige Statements oder Lieder zu dem Thema. Und das hat mich dann einfach abgeholt. Und generell halt bei deinen Texten finde ich das recht interessant, dass es dann nicht sich irgendwelche Klischees bedient, was halt schnell mal so ein bisschen ist. Es ist gerade im Hip-Hop sowieso. Das ist jetzt auch noch ein bisschen die Frage, wie hast du dich in dem Sinn emanzipiert vom Hip-Hop? Weil du hast ja auch angefangen als Rapperin und dann hast du dich wie so ein bisschen weiterentwickelt. Wie ist denn das passiert?
0: Ja, ich habe nicht das Gefühl, dass ich jetzt da irgendwie weiter bin gegangen oder so. Ich glaube, dass sich auch eine ganze Rap-Szene in der Schweiz ja mega hat zu den Melodien und zum Pop und zum R&B und so bewegt. Ich glaube, dass ich dort einfach auch mitgeschwommen bin. Ich glaube, das war jetzt überhaupt nicht meine Idee gewesen. Und mich einfach immer schon Melodien und so interessiert. Also ich habe ja immer auch schon gesungene Refrains gehabt und so. Und Rap ist echt das, was ich kennt habe. Das, wo halt mega viel Text in ein Lied passt. Und Text ist einfach mein Liebste dran. Und darum habe ich das irgendwie gewählt. Und immer mehr, also höre selber tue ich eigentlich nicht so viel Rap, ich höre viel mehr R&B und Pop und Trap und so. Und ja genau, darum ist es für mich irgendwie naheliegend, mehr auch dort irgendwie zu versuchen oder melodiös irgendwie zu verwirklichen. So.
2: Und dann hast du als Kind irgendwie Hip-Hop entdeckt und dann dich so ausgedrückt, oder?
0: Ja, das ist das, was ich einfach kennt habe von Bern. Ja. Das war einfach wie so eine recht blühende Rap-Szene in Bern gewesen und relativ viele Vorbilder. Und es war recht einfach gewesen, zum Nachahmen. Und das habe ich auch die ersten 5 Jahre lang gemacht. Nachgemacht. Und nachher irgendwann, also ich glaube, so funktioniert es halt. Und irgendwann ist, man denkt so, wie, ah, was ist irgendwie der eigene Style, was will man eigentlich machen? So. Genau.
2: Und jetzt bist du eigentlich eben, gehst jetzt wieder zu einem Projekt, das so ein bisschen dazugehört, wo eigentlich alles so, ja gut, der Z, der Freshman ist jetzt auch nicht unbedingt ein Rapper.
0: Ja, genau. Ja, aber auch Oxy, ja, der hat gefreestylt oben auf dem Vorplatz von Ritschu, der ist noch viel mehr Rap als ich.
2: Mhm. Ja, eben dann halt so ein bisschen die Weiterentwicklung in der Berner Szene. Eben, das ist jetzt so ein bisschen eine Supergruppe aktuelle aus Bern. Und du hast jetzt auch angetönt, eben Bern hat immer schon eine recht coole Hip-Hop-Szene gehabt. Wie empfindest du das aktuell so?
0: Ja, ich habe das sehr festes Gefühl und ich habe das auch gar nicht so in Frage gestellt oder gar nicht so können vergleichen, weil ich halt einfach zu Bern aufgewachsen und das irgendwie Normalität war. Aber ja, wenn man so darüber nachdenkt, welche Schweizer Musikerinnen irgendwie nationalen Erfolg haben, das ist schon krass, wie gut da Bern vertreten ist. Und ja, es ist echt eine gute Sprache.
2: Ja, wie ich es vorher gesagt habe, gerade bei dir hört man das immer wieder, wie das halt wirklich gut tönt, wenn man singt und so im Vergleich. Zürichdeutsch tönt jetzt auch nicht so schlecht, aber irgendwie Berndeutsch hat dann schon meistens ein bisschen mehr einen Charme und float irgendwie besser. Also.
0: Ja, das hat schon etwas, ja.
2: Und Bern ist natürlich eben auch jetzt aufgrund von dieser Supergruppe ist immer wieder ein bisschen interessant, wie sich Leute zusammentun, oder? Es hat immer wieder so Sachen gegeben, so Vereinigungen, gerade im Hip-Hop, wo sich Acts ein bisschen zusammentun und zusammen Projekte starten, was in anderen Städten eher weniger hast. Es ist auch cool, dass es in Bern so ein bisschen Zusammenhalt gibt, oder?
0: Sehr, ja. Es gibt, also ich glaube, das ist echt ziemlich einfach erklärbar. Es ist halt eine kleine Stadt und viele Leute, die Musik machen. Und ich glaube, man kennt sich auch sehr schnell. Man kennt sich auch privat sehr schnell. Und es ist irgendwie naheliegend, dass man miteinander auch Musik macht, wenn man sich irgendwie sonst kennt. Ich habe das Gefühl, von diesen Leuten, jetzt von diesem Vernissage-Projekt, aber auch sonst, überschneiden sich ja die Freundeskreise und die Szene ist irgendwie klein. Und darum fühlt es sich aber sehr naheliegend an, mit diesen Leuten irgendwie Zeug zu machen.
2: Wie ist denn das zustande gekommen, also jetzt von diesen beiden Producers, dass die euch so ein bisschen angefragt haben, oder?
0: Ja, genau. Der Dr. Mo war eigentlich so ein bisschen Head of the Project gewesen und hat mit dem Ben zusammen dann irgendwie Artists gesucht und einfach uns angefragt. Oder beziehungsweise, glaube ich, auch noch viel mehr angefragt, aber wir waren dann die, die zu haben gesagt. Und nachher ist es aber sehr eine Gruppe, also nachher ist nicht gewesen, sie sagen, was wir machen, sondern das ist dann eigentlich der Charakter von diesem Projekt gewesen, dass alle ja, dass es wirklich ein Gruppending war und dass alle ihre Inputs reingebracht
2: haben. So. Ja, hast du vorher schon kennt die anderen Leute oder hast du gewisse erst so bei dieser Arbeit kennengelernt?
0: Unterschiedlich. Also ein paar habe ich schon kennt, du hast schon Musik mit ihnen gemacht und ein paar habe ich halt so vom Gesehen kennt und, oder privat. Aber natürlich hat man, also ja, habe jetzt die Leute viel besser auch kennengelernt und ich glaube, dass sich auch gewisse Erwartungen widerlegt haben, also positive wie negative oder irgendwie, ich weiss auch nicht. Ich meine, die Idee ist ja auch, dass es irgendwie ein Generationenprojekt war und ich bin ja mit der Musik von Lola Duke und von Stefla Chef irgendwie aufgewachsen und habe auch irgendwelche Bilder von ihnen gehabt, also ich bin irgendwie mit so einem Elfi oder Zähne in einem Rap-Workshop gewesen bei Stefla Chef und das war irgendwie ja, ein sehr naheliegendes Vorbild natürlich auch gewesen. Und nachher mit den Leuten im Studio zu sein, das ist natürlich irgendwie eine andere Art, sich zu begegnen. Und es war mega interessant gewesen, wie sich die Bilder oder Erwartungen irgendwie an die Realität angleichen. Auch. So.
2: Jetzt, wenn du gerade Stefla Chef erwähnst, sie ist also auch eine Pionierin, Frau im Hip-Hop oder generell in der Schweizer Musikszene, oder?
0: Mhm.
2: Wie wichtig findest du jetzt, auch du hast jetzt in dem Sinne ja dann so eine Rolle, eine Vorbildrolle gegenüber anderen?
0: Ja, das muss man unbedingt sagen. Also ich glaube, es hat unterschiedliche Leute gegeben, die Pionierinnen waren im Rap. Und dann bin ich natürlich auch sehr dankbar. Obwohl ich mich eigentlich immer, also vielleicht liegt es am Rap oder vielleicht liegt es euch an mir, aber sehr fest an männlichen Vorbildern orientiert. Also ich habe mich jetzt eigentlich mehr an männlichen Rapper orientiert und das irgendwie verkörpern. Und das ist manchmal fraglich, hat es damit zu tun, dass Rap etwas Männliches ist, dass es mehr männliche Vorbilder hat oder damit, dass ich halt nicht das klassische weibliche Stereotyp irgendwie will sein oder bedienen. Genau. Aber trotzdem ist natürlich überhaupt Möglichkeit auf, dass es irgendwie möglich ist für Leute, die keine Männer sind.
2: Rap. Ja, oder es vor allem siehst, Stefan Chef oder eine Frau kann das auch machen, oder? Das heisst nicht unbedingt, dass dann ihr Style vielleicht dich beeinflusst, aber mir siehst, es ist, also, das ist quasi auch ein Lebensweg oder so, wo man kann gehen, oder?
0: Unbedingt.
2: Ich glaube, das hilft so, was zum Beispiel jetzt in der elektronischen Musik, jetzt in der Schweiz im Speziellen wirklich nicht so der Fall ist, da gibt es noch viel zu wenig Vorbilder, da gibt es wirklich, kann man auch einer Hand abzählen irgendwie, und darum gibt es vielleicht dann auch weniger, oder? Weil es einfach zu wenig Vorbilder gibt, die einem das so ein bisschen eigentlich überhaupt auf die Idee bringen können, das zu machen, oder? Und vor 30 Jahren hat es natürlich fast keine Rapperinnen gegeben, da sind viel weniger auf die Idee gekommen, das überhaupt zu machen, oder?
0: Ja.
2: Und dass, wenn man dann jetzt dich sieht, dass dann halt eine junge Frau dann denkt, oh, ich könnte vielleicht auch diesen Weg einschlagen, oder?
0: Ja, das würde ich mir natürlich wünschen, weil das ganz viel mehr junge Frauen und Queers würden machen, ja.
2: Und wie entwickelst du dich jetzt weiter, oder besser gesagt, was sind so deine nächsten Projekte, musikalisch oder generell?
0: Also jetzt habe ich gerade eben das Vernissage-Projekt abgeschlossen und da haben wir eine Plattentaufe gehabt und ich habe sicher auch Lust, die Lieder und mit diesen Leuten noch weiterhin irgendwie Auftritte zu haben. Das ist jetzt nicht konkret geplant, aber das ist in meinem Kopf ein Plan und jetzt bin ich gerade neue Lieder machen. Die testen im 26 so unterschiedliche EPs rauskommen mit unterschiedlichen Producers und genau, da bin ich mit unterschiedlichen Leuten im Studio und am Schreiben und es wird Featurings geben. Und dann hoffentlich auch Konzert mit diesen neuen Songs.
2: Ich habe dich leider live noch nie gesehen, aber du hast ja sogar schon mal bei GDS FM einen Award gewonnen für die beste Live-Show. Sie muss, glaube ich, gut sein. Du hast mir vorher gesagt, du tust ja gerne live auftreten.
0: Ja, ich habe mir das dann einmal überlegt. Ich sage eigentlich immer, das ist das, was ich am liebsten mache. Und die ganze Arbeit nehme ich auf mich, für dass ich dann auf der Bühne stehen kann. Also ich meine jetzt die Arbeit von Idee haben, einen Text schreiben, ins Studio gehen, das aufnehmen und so. Und es gibt natürlich immer auch Momente, wo die Sachen irgendwie anschiessen oder nerven. So. Und ich glaube, und live spielen wirklich fast nie. Ich glaube, das mache ich. Also natürlich bin ich manchmal nervös oder denke, oh, ich bin zu müde oder so. Aber das ist echt etwas, was wahnsinnig viel zurückgibt.
2: Was denn?
0: Ja, eben die Rolle, wo man irgendwie ist, die Alibi irgendwie sein und ausleben und einfach direkte Reaktionen zu haben. Und ich glaube, dass man natürlich kann man auf Spotify for Artists schauen, wie viele Streams das man hat. Und man kann auf Insta schauen, wie viele Followers und wie viel das Reel haben gesehen und wie viel haben wir zu folgen wegen dem Reel und wie viel haben wir zu folgen wegen dem Reel. Natürlich, und das ist ja irgendwie das Absurde, dass eben das ja auch irgendeine Form von Bestätigung gibt. Aber Leute, die euch vis-à-vis stehen und die Songs mitsingen und echte Leute sind mit echten Körpern, das macht natürlich am meisten Spass.
2: Ja, oder eben vielleicht ein Feedback geben, das direkt, oder? Das,
0: genau, ja.
2: Und eben die Nervosität hält sich aber bei dir in Grenzen, obwohl du dann so authentisch und persönlich dann auch bist.
0: Ja, das ist tatsächlich etwas, was ich dann auch bemerke. Es ist sehr einfach, daheim oder im Studio persönliche Songs zu schreiben und die aufzunehmen und zu denken, wow, ich habe es voll getroffen. Dann merkt man so, shit, hier sind 500 Leute und jetzt muss ich das vorsingen. Und das ist irgendwie mega nett. Das ist mir schon passiert, aber das habe ich mich gewöhnt. Und ich finde das etwas sehr Schönes. Und ich habe das auch schon, glaube ich, gesagt, dass ich dann auch denke, ja, die Leute befassen sich echt mehr mit sich als mit mir, wenn sie die Lieder hören. Also ich denke dann nicht, was jetzt meine Probleme sind oder meine Beziehungsdynamiken, sondern denke, ihre eigene Beziehung sehr höchstwahrscheinlich.
2: Ja, das ist noch interessant. Ja, das ist noch ein interessanter Gedanke, weil halt, ja, der Mensch oder ja, einfach die Leute das meiste immer auf sich beziehen, oder? Man denkt halt immer, also das Wichtigste im Leben ist immer sich selber und denkt immer an sich selber. Und wenn jemand etwas eben, ja, wie du sagst, über seine Beziehungsprobleme redet, dann tut man gerade überlegen, oh, habe ich das auch schon gehabt oder so.
0: Ich habe das Gefühl, in meiner Grössordnung von Artists, ich glaube, es gibt ja dann schon so diesen Personenkult. Ich meine, Justin Bieber-Lieder werden ja schon interpretiert. Ah, oh, hat er jetzt ein Gestürm gehabt mit der Hailey, weil der Song ist rausgekommen und dann gibt es Textinterpretationen. Das passiert bei mir zum Glück leider noch nicht.
2: Leider? Oder jetzt
0: nein, zum Glück noch nicht. Mhm. Ja, nein, zum Glück kann ich auch sagen. Genau, darum, das macht mir nicht so Angst. Aber natürlich ist gleich eine Nervosität auch da. Also, es ist echt eine komische Situation. Man steht irgendwie 10 Meter weiter oben, alle Scheinwerfer sind auf einmal, muss schauen, eben irgendwie 500 Leute an. Also, es ist echt weird, to be honest. Und aber ja, Omega, es macht mir ja trotzdem auch mega Spass. Und ich glaube, ich habe einfach sehr guten Umgang mit der Nervosität, aber es ist immer mit dabei.
2: Ja, ich glaube, es gehört schon ein bisschen dazu, sonst wäre es ein bisschen schwierig, also wenn jetzt, oder komisch, wenn du nicht nervös wärst vor so einem Moment, weil du sagst, es ist ja etwas Unnatürliches, vor so vielen Leuten etwas zu präsentieren oder so.
0: Ja, ja.
2: Und hast du denn schon Sachen geschrieben, die du gefunden hast, die zu ehrlich gewesen sind? Wo du gefunden hast, shit, das ist jetzt zu direkt oder zu ehrlich?
0: Ich glaube, wenn ich Lieder schreibe über reale Leute in meinem persönlichen Leben, also es gibt irgendwie Lieder, oder es, vor allem ein Lied über meine Eltern, es gibt irgendwie Lieder über Beziehungspersonen, Freundinnen von mir. Und das ist natürlich dann, sobald die dann tatsächlich im Raum sind, auch nochmal etwas anderes. Also meine Eltern sind schon regelmässige Besucherinnen von meinen Konzerten. Und wenn ich die dann sehe und ein Lied über sie schreibe und dann singe auf dieser Bühne, das ist schon, habe ich auch schon so gedacht, huch, das ist irgendwie ein bisschen, das ist jetzt schon noch nach. Aber ich habe das Gefühl, das ist etwas, was meine Konzerte auch ausmacht. Ich glaube, also ich habe bis jetzt nur recht positives Feedback für das bekommen, dass die Leute unglaublich mutig und eben auch berührend finden. Und das sind auch nicht an meine Eltern, sondern an ihre Eltern, die denken.
2: Hm. Und deine Eltern, also ich meine, das, was du geschrieben hast, meinst du es eigentlich so? Vielleicht hättest du das sonst so gar nie können sagen oder so?
0: Wie meinst du
2: das? Ja, man versucht ja vielleicht doch mal mit seinen Eltern ein Gespräch zu führen, wenn man das vielleicht nicht hätte können oder so. Und wenn du die Lieder schreibst, dann hören sie ja, was du dir überlegt hast, oder?
0: Mhm.
2: Oder
0: ja.
2: Vielleicht sonst mit ihnen nicht, ich weiss nicht, wie deine Beziehung zu deinen Eltern ist, aber vielleicht so direkt mit ihnen gar nicht hättest können besprechen.
0: Ja, also die Sachen, die ich dann irgendwie so veröffentliche, die ich geschrieben habe, habe ich schon vorher schon besprochen. Ich glaube, das wäre ein bisschen, ich glaube, das wäre nicht mein Weg, um irgendwelche Familiendynamiken ansprechen. Hört euch mal mein Album. Wir haben schon immer wieder Austausch über die Vergangenheit und über, wie sich Dynamiken irgendwie festsetzen und so. Und darum ist es dann auch möglich, so ehrlich, das irgendwie öffentlich zu machen.
2: Wie wichtig sind denn für dich die Texte, oder wie soll ich sagen, beim Schreiben von den Texten, wie fest achtest du denn dich jetzt auf die Wortwahl, was für Wörter das du benutzt?
0: Ja, das ist noch schwierig zu sagen, weil es nicht ein technischer Prozess ist, oder? Also zu überarbeiten ist natürlich ein technischer Prozess, aber wenn es eigentlich aus einem rauskommt, tut man natürlich nicht aktiv überlegen, wähle ich jetzt das oder das Wort. Und darum ist es noch schwierig, das zu beschreiben, wie so etwas passiert, sondern man hat vielleicht einen Satz im Kopf, wo man denkt, der tönt jetzt unglaublich gut und ich habe keine Ahnung warum. Aber das trifft irgendetwas so. Und das sind dann mehr so Zufallssachen. Und erst beim Überarbeiten denkt man dann an, sollte jetzt diesen Satz nochmal anders schreiben oder ist das Wort irgendwie zu wenig gut? Und dort ist dann einfach eine technische Herangehensweise. Und das mache ich immer mehr. Also ich glaube, früher habe ich mehr so einfach einen Wurf gefunden, ah, das ist gut. Und immer mehr habe ich auch den Anspruch, die Sachen genau zu überarbeiten, weil es einfach anschießt, wenn man Zeug veröffentlicht und dann so merkt, ja, diesen Satz hätte ich auch noch besser können schreiben.
2: Mhm.
0: Also es passiert auch eigentlich immer im Nachhinein, so, dass man Zeug anders machen würde, aber ich probiere das ein bisschen vorzubeugen, indem ich es wirklich manchmal schon ein bisschen Ruhe, irgendwie 2 Wochen auf die Seite legen, nochmal drüber schauen und dann nochmal, bevor es rauskommt, nochmal einen Monat mehr Zeit lassen.
2: Aber genau, wie machst du es dann einfach, indem immer wieder das nochmal anschaust?
0: Ja, und wirklich auch irgendwie, es hat auch mit Disziplin zu tun. Also wirklich dann auch sagen, du hast jetzt, sorry, Producer, wir müssen es nochmal aufnehmen und nochmal aufnehmen. Und jetzt habe ich leider nochmal ganz am Anfang ein Wort geändert, das heißt, wir müssen die ganze Strophe nochmal aufnehmen und so weiter Erfahrung machen, dass sich das lohnt, dass sich es wirklich lohnt, Sachen zu überarbeiten. Und ich habe immer so ein bisschen das Gefühl gehabt, die Leute merken es ja nicht, dass ich es auch noch besser machen konnte. Aber das ist so ein bisschen ein Trugschluss, weil sie fänden es ja gleich besser, wenn ich es besser gemacht hätte. Sie wüssten ja nicht, dass ich es, ja, genau. Und darum habe ich da schon höhere Ansprüche im Räumen.
2: Also ich glaube eben, das ist auch so meine Erfahrung, was ich so höre, dass, oder einfach so merke, je länger dass man an einem Lied schafft, desto besser wird es dann einfach. Also es ist wirklich nicht so, dass so der erste grosse Wurf dann gerade der beste ist, oder? Ich glaube, es haben immer wieder in der Geschichte der Musik haben das Leute bewiesen und früher hat man sich schon noch ein bisschen mehr Zeit genommen. Ich meine, Beatles haben, grosse Beatles haben immer wieder tagelang Lieder eingespielt, nochmal eine Version, nochmal eine Version. Andere haben eben meistens ein Jahr um ein Lied herumgeschraubt, bis es dann perfekt ist. Und das hört man dann schon irgendwie.
0: Obwohl man natürlich den Moment, den glücklichen Moment muss verwünschen, der so längt. Also ja, ich glaube, man hat Zeug auch schon verschlimmbessert. Zum 30. Mal gemerkt, Version 12 war irgendwie besser als Version 128. Kommen wir gehen nochmal ein bisschen zurück. So. Und ich glaube, das ist eben, wenn man dann den Prozess vom Überarbeiten, der vielleicht ein bisschen technischer ist und nicht mehr so gefühlstrieben. Dann wird es einfach auch zu technisch. Und dann sich irgendwie darauf zurückbesinnen, warum man eigentlich den Song schreibt, aus welchem Gefühl ist der gekommen. Und wenn du eine Strophe nicht 20 Mal aufnimmst, dann hast du nicht mehr die Emotion drin, wie das erste Mal, was du es gesungen hast, wirklich noch hast gemeint.
2: Ja, klar, ich glaube, wenn es zu technisch reingeht, dann wird es ein bisschen, ja, dann verliert man sich dann vielleicht auch fast ein bisschen dort drin, oder? Aber ich glaube, es bringt dann ein bisschen etwas, gerade bei den Beatles, man hast gehört, ist, dass sie dann gefunden haben, jetzt nehmen wir das Lied, es ist eigentlich alles super gut, aber komm, wir nehmen das Lied jetzt mal noch viel schneller auf, mal schauen, was dann passiert, und dann, oh shit, das ist aber auch noch geil, komm, wir mischen das miteinander, die beiden Versionen, oder, hey, komm, wir nehmen das jetzt noch als Reggae-Version auf, mal schauen, was dann passiert, oder?
0: Ja, genau.
2: Und dann kann das ist natürlich es ist jetzt nicht gut gewesen, aber wir haben es wenigstens versucht, oder?
0: Ja, und das ist natürlich bei den Beatles nochmal noch ein bisschen umständlicher gewesen als jetzt. Ich meine, jetzt kann man echt schnell mit dem Ausklick PPM doppelt so schnell, dann weiss man, wie es gehört, und dann kann man es noch schnell auf oder runter und ein bisschen auch tiefer, und dann weiss man es dort. Und ich glaube, das passiert natürlich auch jetzt viel mehr, wenn man mit dem Computer das schnell ausprobieren kann und eben genau 128 Versionen kann machen, wo man noch Kleinigkeiten hat geändert. Und ich glaube, das ist auch eine Gefahr, oder das ist eben auch, dass man sich irgendwie in dem verliert. So.
2: Ja, ich glaube, das ist so ein bisschen Kunst vom Producer, oder den Mittelweg zu finden, dass man nicht sich zu schnell zufrieden gibt oder sich dann nicht verliert. Und am Schluss, es gibt auch derartige, die dann jahrelang nichts mehr rausgeben, weil sie einfach nicht wissen, wo ist das Ende. Und sich dann finden, wir könnten noch perfekter sein. Und dann gibt es auch jüngste Beispiele davon, oder, von Leuten, die dann totale Blockaden haben am Schluss. Oder?
0: Ja, ich glaube, dort wirklich können wir so das Zeug auf die Seite legen und die Ohren ausruhen. Das Gefühl, wenn man den ganzen Tag lang an einem Lied ist, am Abend hat man keine Ahnung mehr, wie es tönt. Und vielleicht findet man es in dem Moment huere geil und am nächsten Tag merkt man so, ja, es ist irgendwie nicht so cool. Oder umgekehrt. Und ja, da gibt es wirklich auch noch lustige Überraschungen, finde ich, wie es am nächsten oder am nächsten Tag tönt.
2: Yeah.
0: Und sich da Zeit lässt. Und auch unterschiedliche Projekte haben. Ich merke so, dass ich schreibe auch sonst Texte und bei eben ja unterschiedliche EPs, das mega hilft, um so wie etwas anderes zu gehen. Dann hat man es zwei Wochen nicht mehr gehört und dann hat man einfach andere Ohren dafür. So, das macht mega Sinn, das dann nochmal zu hören und neu zu beurteilen.
2: Und was schreibst du noch für andere Texte?
0: Also im Moment bin ich noch am Studieren, literarisch schreiben zu Biel, und dort schreibe ich für das Studium oder im Rahmen von dem Studium immer wieder unterschiedliche Sachen. Dann lege ich mich nicht so fest auf etwas, also immer wieder ein Gedicht geschrieben oder so. Ja, ich meine, so, wenn man Liedtext abdruckt und nicht singt, ist dann das Gedicht. Und viel so Mundart-Texte, und jetzt bin ich so ein bisschen an einem längeren Prosa-Projekt, wo hoffentlich, fingers crossed, irgendein ist, ein Roman, ein Mundart-Roman soll werden.
2: Ja, dann tritt quasi mein Ding sein, mein Traum oder
0: ja.
2: mein Wunsch, dass du ein Buch schreibst. Ja?
0: Du hast mir versprochen, dass du es lesest.
2: Ja, ich lese es.
0: Also, ich verspreche dir, dass ich es rausgebe.
2: Gut, dann hast du schon einen Leser.
0: Und dann ist schon ein Leser, ja.
2: Ja, das klingt spannend, ja, weil das ist sicher irgendetwas Interessantes zu sagen. Und du versuchst sogar Mundart zu machen.
0: Ja, ja, effektiv merkte ich auch gar nichts anderes. Also ich habe probiert, ich habe das Gefühl gehabt, jetzt studiere ich das, da Literaturinstitut, Pipapo, jetzt muss ich irgendwie hochdeutsche Prosa schreiben. Und ich merkte, das ist echt unglaublich schlecht, wenn ich das mache. Also ich habe nie viel gelesen, bin wirklich keine Leseratte, ich rede nicht viel Hochdeutsch. Und die Sprache, die mich umgibt, ist Berndeutsch. Und zwar ist das echt meine Muttersprache in meiner Familie, in meinem Freundeskreis. Und eben auch in der Musik. Und ich habe einfach nie etwas anderes gehört oder geredet oder geschrieben als Mundart. Und darum ist es echt komplett naheliegend. Und ich merke wirklich, dass es mir einen viel grösseren Wortschatz eröffnet. Und dass eben viel mehr über Klang funktioniert. Und das ist das, was mich an Sprache interessiert, wie sie tönt und gar nicht unbedingt, wie sie sich liest. Weil lesen tue ich eh nicht gerne.
2: Also dann muss man dieses Buch dann fast laut vorlesen.
0: Ich glaube, dass automatisch, wenn man ein Mundartbuch liest, dass immer eine Stimme im Kopf aktiviert. Also ich habe ich glaube, es gibt ja wie nicht ein schriftliches Mundart eigentlich. Und ich glaube, es gibt ja mega viele Spoken Word Editions oder so. Und ich glaube, dass automatisch, wenn ich Pedro Lenz lese, dann höre ich seine Stimme, die schnurrt in meinem Kopf. So, und ich glaube, der Effekt hat es sowieso. Und ja, es ist natürlich schon so geschrieben, dass es sich so gut vorlesen lässt. Ja.
2: Und wie fest bist denn du so ein Sprachnazi oder so, dass du dich für die Sprache interessierst und für die Wörter, oder? Also dass du dann irgendwie findest, gewisse Sachen kann man jetzt so nicht sagen oder das ist eine Verschandlung von der Sprache oder so?
0: Ah, gar nicht. Also da habe ich wirklich, ich habe da viele Diskussionen geführt. Ich glaube, sobald man über Mundart redet, gibt es ein paar ältere Männer aus der Schweiz, die aufstehen und sagen, ich weiss alles über Mundart. Und was ja auch cool ist, es ist ja auch der Film «Omegang» rausgekommen, so ein Doc-Film, wo ich dann bevorkomme und wo so um Mundart geht. Und dort sind irgendwie lustige Spannungsfelder von Sprache bewahren. Eben ältere Herren, die enttäuscht sind, dass man jetzt so viel Anglizismen sagt. Und dass man irgendwie Wörter verliert und so weiter. Und andere, die mir sagen, Sprache muss sich weiterentwickeln. Also, ja, natürlich sehr naheliegend irgendwie auch die Gender-Debatte. Wie lässt sich Sprache lassen, diskriminierungsärmer oder frei gestalten, so. Und mich interessiert mehr, wie sich Sprache vorwärts bewegt, als wie Sprache ist gewesen. Und ich habe sehr eine grosse Faszination für irgendwie Wörter oder für Versetzt und ich finde die Sprache wahnsinnig lustig und tu gern über das reden und über das austauschen, aber ich habe überhaupt nicht...
2: Also bist du überhaupt kein Sprachnazi in dem Sinn?
0: Nein, also dass irgendetwas würde bewahren oder Leute würden darauf zurechtweisen, wie man es richtig sagt, das ist mir jetzt noch nie passiert.
2: Obwohl du bist ja eine, die jetzt praktisch kein Anglizismen braucht, oder?
0: Doch, cool und mega.
2: Ja gut, der cool ist, das ist eigentlich kein Anglizismus mehr.
0: Kennen wir, ja genau. Aber in dem Omegang-Film gibt es eben auch eine Szene, wo so gesagt wird, ja, googlen ist jetzt eigentlich auch ein Urmundartwort. Das wird mir jetzt so tun, ja, ich gehe heuen, ich gehe googlen. So. Und ich meine, irgendwann gehört man sich echt daran, dass die Wörter dabei sind und mir stört das eben überhaupt nicht. Im Gegenteil, ich finde das einen Mehrwert.
2: Ja, ich bin da ein bisschen gespaltener Meinung, aber ich bin sicher nicht so, das Alte bewahren oder so. Ich finde, wenn man dann neue Wörter braucht, dann müssen wir es aber auch wirklich richtig einsetzen oder so. Und halt differenziert einsetzen. Wenn man dann einfach ein Wort anfängt einsetzen und zu oft für alles, wie mega zum Beispiel, jetzt aber nicht unbedingt ein Anglizismus ist, aber einfach jedes Adjektiv wird dann über den Haufen geschmissen und einfach alles ist nur noch mega, dann gehen die jensten Wörter verloren, oder?
0: Ja, das ist irgendwie.
2: Googlen ist jetzt ein Beispiel, eben, das ist ja ganz spezifisch, meint man etwas damit, da gibt es ja nicht einmal ein schweizerdeutsches Wort dafür. Aber wenn dann einfach wegen dem auf jenste Wörter verloren gehen, finde ich es ein bisschen schade.
0: Ich glaube, das ist nicht meine Befürchtung. Ich habe das Gefühl, mit neuen Wörtern, also, und ich glaube, Gupi Anglizismen ist ja, dass es nachher irgendetwas beschreibt, wo man irgendwie mit Mundart anscheinend nicht schafft. Oder keine Ahnung, dass es irgendwie. Ich weiß auch nicht, das ist weird zum Beispiel. Das ist irgendwie sehr in meinem Wortschatz. Und natürlich gibt es das Wort komisch oder so, aber dass es irgendetwas nicht trifft, also es ist ja wie, es kommt ein Wort dazu, so, und komisch sieht man auch in anderen Kontexten.
2: Weird ist eben ein gutes Beispiel, es tönt dann, also es ist im Englischen manchmal noch gut, dass die Wörter, also phonetisch, ein bisschen das umschreiben, was es ist, weil weird, das tönt einfach besser als komisch, oder?
0: Ja, genau. Und manchmal trifft eben das irgendwie besser, oder kommt ein Wort dazu, und also ich habe da ich habe da nicht so Befürchtungen irgendwie.
2: Also was mich natürlich stört, wenn zum Beispiel würde sagen, hey, wieso du jetzt pretenden, als wärst, dann kann ich sagen, dann kannst du jetzt wirklich sagen, wieso tust du so, also, da bin ich eigentlich...
0: Ich verstehe nicht, warum es dich stört. Also natürlich, ich meine, ich kann ja so reden, wie ich reden will, und ich sage dann vielleicht so tun, statt pretenden. Aber also, natürlich, das ist ja auch brandaktuell in der Musik. Also gut mit diesen Leuten in diesem Vernissage-Projekt. Wir haben irgendwie gemerkt, also was schon zusammen draussen war, ich glaube, auf uns gefragt, ob eigentlich jeder Songtitel Englisch ist. Weil es irgendwie, weiss auch nicht, Blessings und Blessuren, Sunday Service, Sorrows, Limits, das sind so die ersten, die rauskommen, ja. Da war immer so, ah shit, ja. Voll, das ist irgendwie mega präsent und gute Leute. Es gibt einem einfach noch mehr Möglichkeiten, wenn man einen Reim sucht oder wenn man sich unterschiedlichen Sprachen bedienen kann. Ich finde, es gibt mega stylische Entscheidungen, wo Mundartlieder irgendwie Englisch werden. Und da zum Beispiel der Pronto ist auch das grandioseste Beispiel, wo du das natürlich auch einfach aus der Schweiz raus können und in Deutschland und irgendwie auch im englischsprachigen Raum Erfolg hat und trotzdem immer noch Mundartmusik macht. Und dort geht es eben darum, wie die Sachen tönen und nicht unbedingt, was sie genau heissen. Und ich finde so die Qualität von Musik, wenn man denken kann, der Hauptsatz ist auf Mundart, darfst du nicht, aber der andere Teil weiss ich, glaube was er meint. Also, ja, ich glaube, es ist einfach eine Entscheidung, was man halt davon will. Und wenn es darum geht, inhaltlich mega genau treffend zu sein, ist ein anderer Anspruch an den Text, als wenn es heisst, es soll echt mega cool tönen und zur Bassspur passen, dann ist ein anderer Anspruch.
2: Ich glaube, ich merke, was mich nicht stört, ist, glaube ich, eher, dass dann die Leute so ein bisschen etwas vermitteln, dass, weil sie so reden, dass dann die so ein bisschen durchgehen, hey, ich bin eigentlich kosmopolitisch, ich bin eigentlich die meiste Zeit gar nicht in der Schweiz, sondern international, darum brauche ich so viel englische Wörter. Oder ich schaue ganz viele Filme auf Netflix auf Englisch, darum brauche ich... Ich glaube, das ist das, was mich meist vielleicht ein bisschen stört. Weniger die Wörter selber, sondern also die Leute damit wollen sagen, weil sie die englischen Wörter brauchen.
0: Ja, also das kann ich...
2: Also jetzt muss ich gerade darüber nachdenken.
0: Ich kenne natürlich die Leute in deinem Umfeld nicht, die so reden, aber ich habe auch Leute im Umfeld, wo man kann sagen, der Hauptsatz ist auf Englisch und ich habe nicht das Gefühl, sie machen auf International, sondern ja, sie sind recht dran gewöhnt. Und es ist ja einfach teilweise auch wirklich so, dass man halt sehr viel irgendwie englische Sachen konsumiert. Also ich schaue auch hauptsächlich Serien auf Englisch und ich höre auch sehr viel englische Musik und es wäre auch komisch, wenn sich das, was man hört und das, was man sagt, nicht irgendwo aneinander angleicht. So.
2: Nein, also definitiv. Und die Sprache ist sich einfach immer am Weiterentwickeln. Das ist auch wichtig und ist auch spannend, oder? Wie das sich so weiterentwickelt.

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1: Ich wollte dich fragen, was dich beeinflusst beim Musikmachen. Das heißt, eben Bücher liest eigentlich nicht so viel. Andere Musik, andere Musik oder Kunst oder Film was, oder einfach eben halt persönliche Erlebnisse.
2: Ich habe mich wirklich durch das Schreiben, also ob das jetzt Musik ist oder andere Texte, habe ich so gut gelernt, mich wohlfühlen im Beobachten. Und es ist einfach eigentlich mein absolut Lieblingszustand, im Bus hocken und den Leuten zuhören. Oder auch in der Stube hocken und meinen Mitbewohnern zuhören. Oder bei meinen Eltern, zu Besuch meinen Eltern zuhören. Ich finde es einfach das Spannendste, wenn Leute miteinander reden. Und dass es immer ein Versuch ist, die eigene Wahrnehmung jemandem beizubringen. Und dass jeder, alles, was gesagt wird, irgendeinen Subtext hat. Und über das nachzudenken, das ist das, was mich am meisten interessiert. Und das hilft dann auch, wenn man dann beim Schreiben, das ist dann mehr wirklich, jetzt unabhängig von Lieder, wenn ich jetzt eben irgendwie einen Roman schreibe, der Figuren hat, dass die irgendwie ja, ihre Vorbilder natürlich in der echten Welt haben. Und was man denen für Subtext kann geben und denen für eine Motivation zu reden, es gibt immer irgendeinen Grund, warum man ihnen etwas sagt. Und ja, zulassen macht echt mega viel Spass, wenn man das, oder mir macht es noch x-mal mehr Spass zuzuhören und zu beobachten, wenn ich das irgendwie brauchen kann. Alles ist dann Material. So.
1: Also bist du auch so eine, wo nicht in einem Kaffee sitzen kann, wenn da zwei Leute sitzen und dann auf dich oder auf das konzentrieren, was du machst. Also mir passiert das manchmal, wenn ich oder in der Body bin, das Buch dabei habe und neben mir sind irgendwie zwei Leute miteinander um diskutieren, dann schaffe ich es eigentlich nicht mehr, mich auf das Buch zu konzentrieren. Bin dann einfach abgelenkt, was die miteinander diskutieren, finde es dann nur spannend, wenn die über irgendwelche Beziehungsprobleme oder sonstige Sachen reden.
2: Ja, also mir geht es auf jeden Fall auch so. Der Unterschied ist echt, ich nehme das Buch gar nicht mit, um dort zu lesen. Und ich gehe genau für das Gespräch am Nebentisch gar nicht überhaupt in das Restaurant rein.
1: Wie fällst du denn nicht auf, dass du so eine Mitlauscherin bist?
2: Also manchmal habe ich meine Kopfhörer drin und es läuft keine Musik. Das mache ich im Anfall. Weil manchmal schauen die Leute auch so ein bisschen rüber, um jemanden zuzulassen. Dann schaue ich auch unbeteiligt aus dem Fenster. Und im Restaurant, also ja, schon noch häufig irgendwie der Computer oder das Notizbuch und schreibe es gut auf. So. Und das ist halt interessant, oder? Warum interessiert mich dann, die Freundschaftsdiskussion am Tisch neben mir, es hat irgendein Problem gegeben, weil irgendwie keine gibt, der eine hat das Geschenk von anderen nicht hat gefallen, sie sind das ausdiskutieren, warum interessiert mich das? Es geht mir eigentlich nichts an. Aber es interessiert mich, weil es immer etwas super persönlich und etwas super Allgemeines hat. Oder? Also es geht um das Geschenk am Geburtstag vom 16. April von Melanie an Franziska. Aber es ist ja etwas grundsätzlich, dass man vielleicht irgendwie jemand will einem etwas Gutes tun, aber es gefällt ihm nicht. Und es hat immer so ein übergeordnetes Ding, wo man auf sich auch beziehen kann. Und ich glaube schon, dass leider die Leute vor allem an dem interessiert sind, was sie selber auch betrifft oder wo sie mit sich vereinbaren können oder irgendwie im persönlichen Leben wiederfinden. Und dann denke ich ja, hat eben irgendwie jedes Gespräch im Kaffee oder im Zug etwas mit mir zu tun.
1: Ja, das sicher, ja. Also mir aber auch schon aufgefallen ist, wenn ich so ein Gespräch zuhöre, denke ich, genau das Gespräch wird jetzt sehr wahrscheinlich mindestens eine Million Mal genau in dem Moment auf dieser Welt auch geführt. Aber wirklich fast wortwörtlich. Also gut, jetzt, wenn es Schweizerdeutsch ist, dann wird es nicht in der ganzen Welt so geführt, aber wird sicher in der Schweiz jetzt genau wortwörtlich auch geführt, dass es eigentlich gar nicht so individuell dann ist.
2: Oder eben nicht, dass es eben wortwörtlich schon individuell ist, aber dass es, um was es geht, überhaupt nicht individuell ist.
1: Ja, also
2: ich habe mit meinem Vater einmal das Gespräch gehabt darüber, wenn man im Tram macht und sich so langweilig ab Gespräch andere führen. Und dann so denkt, hey, nein, sorry, aber redet ihr jetzt wirklich über das Wetter, über was ihr seid einkaufen? Also irgendwie so Banalitäten. Und dann sind wir wieder drauf gekommen, es geht gar nicht darum, dass man wirklich über das Wetter reden will, oder dass man wirklich über den Einkauf reden will, sondern dass es ja um Beziehungspflege geht. Also, dass irgendwie, ich will etwas über dich erfahren, wir haben irgendwie geredet, und dann geht man heim und sagt, ah ja, übrigens, XY getroffen im Tram, und wir ein bisschen geredet. Und es geht gar nicht immer nur um den Inhalt. So. Und das habe ich auch schon eine Erkenntnis gefunden, dass halt das, was drunter liegt, oder das Ziel von einem Gespräch, gar nicht unbedingt immer viel mit den Wörtern zu tun hat, die gebraucht werden dafür. So.
1: Ja, und dass einfach viele Leute, oder fast alle Leute, einfach nur von sich selber wollen reden.
2: Ja, das ist jetzt auch noch eine steile These. Also ich habe das ja vorher so ein bisschen angeschossen mit dem, dass man sich für, vor allem für das interessiert, was ihn betrifft. Ich glaube, dass das natürlich auch mega gefährlich ist. Also ich glaube, dass das stimmt. Und ich glaube, dass das auch der Grund ist, warum man so ignorant kann durch die Welt laufen kann. Und warum, dass man, wenn man irgendwie in einem behüteten, innerhalb von der Grenzen von Schweiz oder von Europa irgendwie ist aufgewachsen, einmal als andere kann man schon beigehen. No. Aber oder das halt irgendwie nur über persönliche Kontakte, über persönliche Erfahrungen einem Zeug berührt. Und also das Absurdeste, ich habe jetzt mal ein Beispiel diskutiert, dass man irgendwie, dass man spendet, ich sage es jetzt extra genau so, für arme Kinder in Afrika und nachher noch irgendwie eine Patin wird von einem Kind und man hat dann ihren Namen von diesem Kind und kann dann sagen, ich zahle monatlich für meine Patentochter in Afrika, meistens weiss man auch nicht mal in welchem Staat. So. Und dass man nur über den persönlichen Bezug kann, irgendwie Mitgefühl oder Empathie verspüren. So. Und dass, wenn man in der Zeitung liest, alles, was halt irgendwie, keine Ahnung, jeder zweite Artikel, der einfach den Abfuck von dieser Welt irgendwie beschreibt, dass man sich nur empathisch verhalten kann, weil man selber nicht auf diesen Boot hockt, die untergehen oder neben diesen Wäldern wohnt, die brennen. So. Und das ist, ich glaube, dort finde ich, ist halt Kunst, Text und Musik und andere Kunst halt auch genau ein Weg, um diese Themen irgendwie persönlich machen und an die Leute bringen, weil es halt nicht stimmt, dass uns das nicht betrifft. So.
1: Gut, ich habe das Gefühl, Empathie ist halt nicht etwas, was uns gelehrt wird. Vielleicht ein bisschen anderen Kulturen, vielleicht jetzt die asiatischen oder besser gesagt vielleicht also Religionen wie im Buddhismus dort eher, aber bei uns halt Empathie, das ist halt wirklich nicht unbedingt eine Gabe, die viele Menschen haben.
2: Ja, das weiss ich zu wenig, was da der internationale oder der Vergleich unter den Religionen wäre. Das kann ich irgendwie zu wenig beurteilen. Ich meine,
1: na gut, ich
2: das Christentum
1: ist Christum
2: ja, preacht ja schon auch Nächstenliebe ja, und so. Aber ja, irgendwie ist eben gleich der eigene Körper und das eigene Leben halt am nächsten und am wichtigsten. Weil ja, also es gibt auch Gründe für das. So. Aber irgendwie lustigerweise auch Leute, die nicht um das eigene Überleben und die eigene Unversehrtheit vom Körper müssen kämpfen, die sich lieber mit dem eigenen Körper und dem eigenen Leben befassen. Also mehr nicht ausgeschlossen. Ich meine, alle drehen sich irgendwo um sich. Aber ich finde, da muss man sich echt manchmal schon, also ich meine, da kann man ja auch Entscheidungen treffen. Sachen sind ja nicht Gott gegeben. Und man kann sich auch entscheiden, sich für Sachen einzusetzen oder zu interessieren oder die irgendwie zu besprechen. Und statt im Tram über das Wetter, über den Einkauf zu reden, zu sagen, hast du einen Artikel gelesen? Oder hey, wie findest du das jetzt, der Nationalrat das entschieden hat? Und, oder,
1: ja, der ist einfach mal fragen, wie geht es dir? Und sich dann wirklich ehrlich dafür zu interessieren, wie es.
2: Oder schon nur das, ja, genau.
1: Wie es einem anderen Mensch geht, irgendwie. Ja.
2: Ja.
1: Das wäre vielleicht das auch ein bisschen
2: egal. Obwohl, du sprichst ja meistens, wenn man fragt, wie geht es dir, ist das die grösste Einladung zum Lügen, oder?
1: Stimmt, das ist meistens halt schon ein bisschen sehr oberflächlich, ja. Weil dann vielleicht auch die Frage gar nicht wirklich ernst gemeint ist, oder? Mhm. Die meisten Leute wollen die dann gar nicht hören. Wenn du so wirklich eine ehrliche Antwort auf das würdest geben, das wollen sie gar nicht hören. Weil sie ja eben eigentlich wirklich nur an sich selber interessiert sind und wenn jetzt nicht da noch grosse Probleme oder Sachen vom anderen hören.
2: Ja, genau. Obwohl ich das Gefühl habe, das macht ja, also Leute zulassen oder mit Leuten Gespräche führen, macht ja, oder das Gegenüber zu lernt dem ja selber über sich selber auch Sachen, oder? Also wenn ich merke, mein Gegenüber macht sich Gedanken zu sich, die kann ich ja häufig auch auf mich beziehen. Und ich glaube ja schon, dass es, also so beziehungs- und auch weltpessimistisch bin ich nicht. Das ist das Gefühl, man will gar nicht mehr zulassen. Ich glaube, dass man, dass ich eben zum Beispiel durch die Rolle vom Beobachten auch wahnsinnig viel Lust hat zuzulassen, jetzt nicht nur ein Produkt zu lieben, einen Text zu lieben, sondern einfach, weil es so wahnsinnig interessant bin, dass man ja den eigenen Körper und den eigenen Geist, sage ich jetzt mal, einfach um keinen Preis kann verlassen kann. Und dass man einfach nie wird andere Wahrnehmung haben als die eigene und nie ein anderes Körpergefühl als der eigene. Und das Einzige, was wir haben, um genau unsere anderen hineinversetzen oder zu begreifen, was eigentlich noch andere Töckel auf dieser Welt machen, ist, dass wir nicht zulassen. Oder das ist eben Sprache. So. Und natürlich gibt es eben andere Kunst, Musik, bildende Kunst, die ja auch irgendwo ein Ausdruck vom eigenen Inneren ist. Aber ich glaube, Sprache ist halt so der alltäglichste. Und darum finde ich das echt auch das Interessanteste von der Welt, weil es irgendwie darum geht, dass das die Verbindung ist, die wir zueinander haben.
1: So. Ja, und du machst es ja dann aktiv, indem du wirklich eben im Traum sitzt und den anderen Leuten zuhörst. Ist ja das quasi das Training in Empathie?
2: Ja, genau. Oder dass ich jetzt mit dir hier den Podcast mache. Also jedes Gespräch ist ja irgendwie der Versuch, auf eine Einigung oder mein Inneres offenbaren. Und ich meine, wenn es dann öffentlich ist, wenn es über Lieder oder wenn der Podcast dann auf Spotify und YouTube, hoffentlich auch Tidal, weiss nicht, steht, dann... Ich höre selber auch unglaublich gerne Podcasts, weil es mich einfach interessiert, was andere Leute, was ehrlich anderen Leuten vorgeht. So.
1: Und wie siehst du denn jetzt im gesellschaftlichen Kontext? Es ist ja aktuell auch eine sehr grosse Diskussion, man kann einander nicht mehr zuhören, der Graben ist so gross. Und meiner Meinung nach gehen dann beide Seiten einander ein bisschen die Schuld und sagen, du hörst uns nicht mehr zu und die anderen sagen, die hören uns nicht mehr zu. Wir müssen wir schon auch ein bisschen über den Tellerrand können, nicht nur schauen, sondern auch ein bisschen toleranter sein, meiner Meinung nach. Dann halt müssen Sachen sich halt vielleicht anhören, die halt vielleicht ein bisschen schwierig sind. Aber
2: ja, ich glaube halt, dass ich glaube, es gibt schon Bereiche oder Themen, wo ich finde, da kann man auch weglassen. Oder das habe ich wie gehört. Mhm. Und ich glaube, es gibt schon, du redest von politischen Lager oder irgendwie von links lässt rechts nicht zu und ja, umgekehrt genau, oder ja. So und irgendwie so in binären Verhältnissen. Und wenn, ehrlich gesagt, gebe ich mir nicht Mühe, einem SVP-Politiker, wo irgendwie brandaktuell gegen das Budget für Gewaltprävention an Frauen, irgendein Blatt wieder dagegen halten, dann muss ich schlichtweg nicht zulassen, weil es einfach nur schadet. Und ich glaube, es gibt schon, ich finde dort Toleranz irgendwie auch ein trügerisches Wort oder so. Ich glaube, es gibt auch gewisse Leute gegenüber, habe ich wirklich keine Toleranz und habe ich wirklich nicht Interesse zuzulassen. Und weil man es einfach schon gehört hat. Und gleichzeitig würde mich natürlich manchmal schon interessieren, um was es den Leuten wirklich geht. Und das ist eben das, was ich meine mit Subtext, oder dass irgendwie die Wörter vielleicht nicht unbedingt genau das, keine Ahnung. Es ist mir ehrlich ein Rätsel, warum so viele Leute für so eine absurde, menschenverachtende, rassistische Migrationspolitik sind. Ich kann es nicht verstehen. Und manchmal frage ich mich schon, ob es würde helfen, wenn die Leute wirklich könnten sagen, was eigentlich ihr Problem ist.
1: Ich glaube schon. Also, da müsste man halt wirklich anhören. Es wäre vielleicht sehr wahrscheinlich total unangenehm. Aber das heisst ja nicht, dass man das akzeptiert. Ich glaube, das verwechselt dann viele Leute. Die haben dann das Gefühl, wenn ich jetzt das Plädoyer dafür halte, man muss mal denen zuhören, dann würde ich meinen, ich bin auf deren ihrer Seite oder ich akzeptiere das, was die sagen wollen. Das würde ich überhaupt nicht sagen. Man muss sagen, man versteht, irgendetwas liegt ja drauf.

0: 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Das ist echt, also, ich verstehe, was Sozialisierung heisst und ich verstehe, was im Kontext vom Patriarchat aufwachsen irgendwie heisst, aber es gibt echt Grenzen, von, wo man dann auch entscheiden kann und wo dass man dann irgendwie nicht nur ein Produkt ist von der Welt und vom System, sondern irgendwie eine eigene Entscheidungsmacht hat. Und ich glaube, dort muss man ein bisschen aufpassen, dass nur, weil man etwas versteht oder kann nachvollziehen, man überhaupt nicht muss einverstanden sein damit.
1: Ja, eben, da bin ich völlig deiner Meinung. Ja. Aber vielleicht eben versuchen, halt mal ein bisschen anzuhören, warum ist, und dann kann man das ja vielleicht dann gemeinsam sogar noch irgendwo lösen, weil bei dem Lied schilderst du das ja auch, denen geht es ja auch nicht gut dabei, den meisten, oder eigentlich allen geht es nicht gut dabei. Keiner will ja eigentlich ein Gewalttäter werden, aber er wird es dann einfach, und dann könnte man vielleicht gemeinsam versuchen, irgendwie das Problem mit den Wurzeln zu bekämpfen.
0: Ja, ich glaub,
1: ohne das aber zu akzeptieren und zu sagen, ja, es ist jetzt einfach so, und das ist im Sinn von, du sagst, ja, das passiert halt, dass der mal reinschlägt oder so. Nein, das darf nicht passieren.
0: Ich glaube, da muss man einfach schon das Leiden und die Unterdrückung halt in ein Verhältnis setzen. Also wenn ich sage, das Patriarchat schadet allen oder eben irgendwie auch gewalttätige Männer haben es schwierig, wenn ich das jetzt so würde sagen, extra ein bisschen ironisch, dann steht es natürlich in keinem Verhältnis, wie viel Opfer das gefordert hat. Es geht jetzt das Jahr im 25. schon 27 Femizide gegeben. Und es ist irgendwie, das steht einfach in keinem Verhältnis. Und ich glaube, dort habe ich dann halt einfach für sind meine Ohren eher den anderen Leuten gewidmet, die halt verhältnismässig x-fach gewaltvoller betroffen sind von Sachen, genauso bei Migrationspolitik. Ich weiss nicht, ob meine Ohren sollten den Leuten gelten, die irgendein persönliches Problem haben und das kompensieren mit ihrer Migrationspolitik oder sich irgendwo eingegangen fühlen oder keine Ahnung, was genau das Problem ist. Sondern da gelten meine Ohren vielleicht eher den Leuten, die irgendwie die Wege und die Grenzen und die Polizeigewalt und das Regime überlebt haben und sich probieren, ihr Leben aufzubauen. Und ich glaube, das ist echt, ja, ich glaube, dass dort, bin ich schon irgendwo parteiisch und habe ich nicht das Gefühl, man müsste irgendwie eine vermittelnde Rolle stehen. Und das wäre natürlich utopisch, wenn man sagen, wir auch an einen Tisch und reden darüber und erzählen alles eigentlich unser Problem ist und dann ist es geklärt. Aber ich glaube, dass das in diesen Verhältnissen nicht funktioniert.
1: Ja, das wäre natürlich sicher nicht vermittelnd irgendwie. Das würde fast bedeuten, man gibt den anderen ein bisschen an und so. Die haben irgendwo durch Recht, oder? Das hat sich überhaupt nicht, oder? Aber vielleicht einfach herausfinden, was liegt an dem Rassismus zu Grund? Was ist dort drauf? Was für Ängste haben die Leute, oder? Und dass man vielleicht dann über das kann man reden und irgendwie herausfinden und das kann vielleicht verbessern. Weil schlussendlich sind wir wirklich alles nur Menschen, oder? Die eigentlich ja gut sind, oder? Man kommt ja nicht als böse Mensch auf die Welt.
0: Die Frage ist, was es mir bringen würde, wenn ich jetzt wirklich die Angst erkenne, weil ich finde, es gibt echt keine einzige Angst oder keinen einzigen Grund, wo die Migrationspolitik oder patriarchale Gewalt würde legitimieren. Und darum ist es so ein bisschen fragwürdig, was es mir bringt, wenn ich dann die Angst kenne. 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

Sie, hallo und herzlich willkommen. Du hast eine Richtung geschaltet, nichts anderes als Yo! CH Raps. Heute Abend hier live auf Kanal K, die nächsten zwei Stunden ausschließlich Rap-Produktionen aus der Schweiz. Danke an den Podcast, den wir gerade vorhin gehört haben, mit Alva Alibi. Darum hören wir sie hier jetzt auch gerade das erste brandneue Track von ihrer Garage. Haben wir hier gehört, ein ganz nices Video gibt es dazu. Unter anderem mit der Suki, die ebenfalls hier vorkommt. Heute oben jetzt, wie gesagt, JCH Raps, alles Produktionen aus der Schweiz oder zumindest mit Schweizer Rap-Beteiligung. Mein Name ist Mark the Shark und wir haben am Anfang eigentlich fast alles, ausschließlich neue Tracks am Start. Wir werden auch noch einen Exclusive-Track hören heute Abend, und zwar vom kommenden Album vom Sinni. Sind zwar eigentlich schon fast alle Tracks released worden im Vorfeld. Es gibt aber noch einen zumindest, und den werden wir auch spielen, wo noch nicht released worden ist. Am Wochenende kommt das Album raus, Ange Déchu, bis so weit ist. Aber spielen wir einen Track von einem Künstler, der nächste Woche wird live zu Gast sein bei Kanal K. Und zwar heute in einer Woche am Dienstag von 9 bis 10 ist der CRF aus der Ostschweiz. Hat ein Album am Start, wo wir auch schon einige Tracks abgespielt haben in der Vergangenheit. Saul Grüninger heisst das Album, über das wird er reden am nächsten Dienstag. Um euch ein einstimmen, spielen wir jetzt einen Track, er heisst Eremit, von diesem Album drauf. Und zwar wieder dort gefeatured von Patience, ein Rapper und Produzent aus Deutschland. Der Beat ist auch von ihm. Das ist Eremit vom CRF, das ist JCH Raps live auf Kanal K. Zwei Stunden lang ausschließlich Rap-Produktionen aus der Schweiz. Und ja, wir bleiben dran. Da mit dem Eremit, CRF und Patience Rap. Yes, sir.

JCH Raps, was für ein Track. Du bist meine Nummer 1247365. Mit dem Stress Mundart. Brandneue East, zusammen mit Manilio. Wunderschöner Track. Wie ein Echo. Und wir sind am Tanzen hier. JCH Raps, 2 Stunden lang ausschließlich Rap-Produktionen aus der Schweiz. Und wir tanzen weiter mit dem Schul X. Das ist nicht mein Problem. Sei der zumindest. Yes, sir. JCH Raps, nicht mein Problem, Schul X.

0: Originale.
1: Ja, ja, Hotel Raps. Das Original. Pharrell Williams, zusammen mit Snoop D-O-Double-G. Beautiful. Sorry, OCR Raps da. Wir spielen ausschließlich Rap-Produktionen aus der Schweiz. Das ist alles andere als aus der Schweiz. Aber ich denke, ich muss jetzt immerhin das Instrumental von Pharrell bringen, nachdem wir schon das Brett gehört haben von Vegas Beats natürlich, Aliens, a beautiful track vom Snoop D-O-Double-G zusammen mit dem Pharrell Williams. Gehört haben wir dort die AIA 405 zusammen mit dem Bass 44, beide aus Basel. Und wir gehen aber nach Zürich, oder Copacabana. Wir haben, was haben wir gehört? Copacabana, so hat der Track geheissen, von den MCs AIA 405 und Bass 44 aus Basel, logischerweise. Und wir gehen jetzt nach Zürich, wie gesagt, oder vielleicht auch Copacabana, denn der nächste Rapper verbringt seine Zeit eigentlich fast ausschließlich in Brasilien. Es geht um einen Texter von SLM 52 vor 20 Jahren. Damals sind noch mehr als 20 Jahre. Anyways, auf jeden Fall hat er ein neues Album am Start, heisst du Schreibmaschine. Und da hören wir zwei Tracks drauf. Das ist zumindest mal der Intro-Track. Zählt nicht dazu, Schreibmaschine. Das ist der Trailer quasi zum Album. Texter.

DJ, auch früher noch als Dior unterwegs, MC, zusammen mit dem Dengeli der Knecht, das SLM 52, ich glaube, es sind schon fast 30 Jahre, zumindest 25. Anyway, er ist zurück, brandaktuell, brandneu, sein Album, Schreibmaschine, wir hören jetzt zwei Tracks. Der erste, den wir hören, ist «Es geht um dich», tönt so. Yotia Raps. 2 Stunden lang ausschließlich Rap-Produktionen aus der Schweiz, das ist der Texter aus Zürich/Brasilien.

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1: Bis der letzte Satzbau zusammenkracht. Was für ein Satz. Satz für Satz. Bis zum Grand Slam, so hat die erste EP geheissen von SLM52. Ich habe nachgeschaut, 2001. Ist das gewesen. 25 Jahre her. Der Track, den wir jetzt hier hören, ist brandneu. Vom neuen Album vom Texter rausgekommen. Schreibmaschine heisst das Album. Track, den wir hier gehört haben, Wortschatzsuche. Und wir hören jetzt den nächsten brandneuen Track. Das ist der Freestyle von Krämerstein. Schlimm Homie auf einem Brett vom Skito. Schon ein Album gemacht von Pablo oder vom Fisu. Das ist JCH Raps. Brandneue East. Krämerstein Freestyle.

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Nick Sternli, haben wir gehört, Hackli von Projekt IT und natürlich der unvergleichliche Rayan Rami von Was Das. Das ist JCH Raps Pro, neue East. Der Track, den wir gehört haben, ist der fünfte Part von Endlos Bars von Larry Choppins. Wenn ihr schon JCH Raps gelost habt, wir haben schon alle Bars oder alle Parts von diesen Endlos Bars gespielt und nicht nur eine, weil es einfach immer wieder ganz nice ist, dass der Producer da immer wieder für drei neue MCs zusammenbringt, die so absolut gut können flowen, genauso wie der nächste Herr, und zwar aus Basel, der Skip, hat ein brandneues Album, sogar am Start, «Buben Brielen» heisst das Album, wir hören Rap über Hass, das ist der Skip aus Basel, tönt er so. JCH Raps mit dem Skip, dritter Stock im Umfeld.

Rise Above. Nach zwei Jahren zurück, The Skip aus Basel. Brandneues Album Buben Brielle. Zweimal haben wir jetzt gehört auf einem Brett vom Ludwig OS Beatbauer aus Basel. Was für ein Track, was für ein Instrumental. Und was für einen Track hören wir jetzt als nächstes, und zwar vom kommenden Album vom Sinni. Ich glaube, vor kurzem als Single ausgekoppelt wurde der nächste Track, Reste à vie. Und das ist ein Track, den ich das erste Mal gehört habe, habe ich Tränen in den Augen gehabt, ohne eigentlich zu verstehen, um was es geht in diesem Track. Unglaublicher Track vom Sinni. Hört zu, auch wenn ihr es nicht versteht. Unglaublich deep. Netroom Records, Anstehschuh, kommt am Wochenende.

Skiz, Yotze Harap, mit dem Cine. Freitag kommt sein Album Ange Déchu, gefallene Engel, raus, alles auf Französisch. Wie unglaublich talentiert ist der Mann. Er macht Boom Bap, er macht Trap, er macht Cloud Rap, er macht alles und er kann alles besser als du. Zumindest die OCR Raps. Der Cine und ich haben gesagt, wir spielen exklusiv noch einen Track. Einer der wenigen Tracks, der noch nie released worden ist von dem Album Ange Déchu. Und zwar heisst der Track Dans tous les sens. Ist der Scenery featuring Ero. Tönt er so. Brandneu, aktuell. Danke an Cine, dass wir schon spielen dürfen. Freitag kommt das Teil raus. Auf dem Album Ange Déchu. Eine Offenbarung, alles auf Französisch, der Cine, Netrum Records, Dans tous les sens.

Hasta luego, 35 Jahre, le 6e Sens, da müssen bringen, nachdem du dans tous les Sens gehört haben vom Cine Exclusive. Kommt am Freitag raus, Ange Déchu Album brandneu und der Track 35 Jahre vom gleichnamigen Album Le Sixième Sens von Sens Unique aus Lausanne 1988 gegründet. 3 Jahre später ihr Debütalbum. Wie wir im frankophonen Rap sind, wechseln wir auf Italienisch. Ist der Chris Gercia mit Malaga. Neue EP am Start.

Komu Vene Vene. So heisst die neue EP von Chris Gerz. Wir spielen ihn schon seit Anfang von seiner Karriere. Unglaublich talentierter MC aus der Ostschweiz. Yeah, Malaga heisst der Track und wir hören noch einen zweiten Track von dieser EP, Papaya. Das ist JCH Raps, ausschließlich Rap-Produktionen aus der Schweiz. Die erste Stunde fast vorbei mit allem neuen Einstoss, der Sonsinnig. Jetzt sind wir 35 Jahre zurückgegangen, aber wir sind wieder aktuell.

unglaublichen ist. Die OCH-Raps haben wir noch bis am 11. und vom 11. bis am 12. natürlich auch. Und wir bleiben bei El Loco und Trini für 1 Sekunde off, so heisst der Track, hören wir jetzt. Tönt so.

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1: Ja, zweite Stunde. Yo, CH Raps, El Loco und Rini haben wir jetzt gerade zweimal gehört. Für eine Sekunde off. Jetzt so zum zweiten Mal, zweite Stunde, machen wir natürlich weiter mit der brandneuen Ist. Und zwar mit dem hier. Das ist. Der Zen zusammen mit dem EAZ Pisco Sour auf dem Brett von Mikkel Costa. Das ist der Videotrack Pisco Sour. Und endlich float er wieder, der EAZ. Natürlich, wenn er mit dem Zen zusammen ist.

Yeah, Bots, ehemals Bots Sponsor auf dem Quest Beat. Jozia Horror Apps, bei einem neuen East. Nächster Track von Motis. Crapped, unproduced, Lügen heim, kurz bei. Dünnte so.

0: Jotze Horaps. Aus Aarau, aber das ist Bern, BRN. Tripset, featuring Quincy Crash. Wir bleiben in Bern, PVB, PVP, FHG, Fischer Mädli, Hook Gang und Kleinklass. Iroas, Pete, Migon Bass, Greis, Krust, Fentu, Bolbrügel, Sophie und Lance, Trance. Und featuring Sophie, habe ich schon gesagt, darum lassen wir es jetzt. Zweni heisst der Track. Wir müssen ein bisschen oben runterkommen. Jutzi, ich habe Raps, wir haben noch 50 Minuten.
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1: Yes, sir. Otis Gray, brandneues Album, Jackson Brown, wir haben Dark Romance gehört, oben JCH Raps und jetzt hören wir Block Trap, Sicario, mit Malawi. Produziert vom Easy.

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Yoja Horaps. So viel Gas, so heisst der Track. Freut mich extrem. Ist er zurück. The Youngest. Viele Up and Downs, vor allem viele Downs, aber ist zurück. Zusammen hier mit dem jungen Hector haben sie ein gemeinsames Album. Checks heisst das Album, das vor 10 Tagen rausgekommen. So viel Gas, der Track, den wir hier gehört haben, zusammen mit dem Meo Signo, vorher diesen Money Fetish. Und weil es mich so freut, dass er zurück ist, der Youngest, hören wir den dritten Track von diesem gemeinsamen Album mit dem jungen Hector. Es hat lang

0: das letzte Mal noch hier war bei Kanal K, hat er davon erzählt, Tiore, dass er eine gemeinsame Sache gemacht mit dem Esni. CLBE hören wir hier auf dem K. Champions League. Was für ein deeper Track. Du hörst JCH Raps. Man hat noch ein bisschen mehr als eine halbe Stunde. Sagen, neuester Track von Jules. Netroom Records auf einem Brett von Fabre. Und so.
1: Oh, Jules!

7 Monate haben wir nichts mehr gehört. Es ist zurück, Topia R. Respektive mit seiner zweiten Single. Kurz vorher dann schon etwas gehört mit seinem 90s-Track. Jetzt ist er zurück mit Grimy and Dope vom Brett vom Tessiner Produzent Dex. Grimy and Dope. Was für ein Track. Und wir bleiben in der Ostschweiz. Gehen zu einem Kollegen vom Dopia R, der CRF. Ich habe es am Anfang der Sendung gesagt, er hat ein neues Album am Start, ein Solo-Album, nicht mit den Bungle Brothers zusammen, sondern Solo. Es ist ein Konzeptalbum, heisst es Saul Grüninger, der einzig wahre Held aus St. Gallen. Aber über das wird er erzählen am nächsten Dienstag. Von 9 bis 10 wird er live auf Kanal K zu Gast sein. Und wir hören hier jetzt einen weiteren Track drop, nachdem wir am Anfang der Sendung schon einen gehört haben. Jetzt ist es Zeit für Kick, featuring DJ L.O., Lars Vader Beats, Yotsiha Raps.

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1: Tja, 2K Mafia da auf dem K. Kanal K, yo, CH Raps. Konfetti-Regen mit dem Ghana 94. Was für ein Track, was für ein MC. Schwamm drüber, so wie bei einer Bandtafel. Machen weiter mit einem Beat. John Sarastro aus dem Umfeld von den Bungle Brothers. Nightcrawler hat ein Instrumentalalbum am Start. Letzte Sendung haben wir das vorgestellt. Wir können den Track drop. Nightcrawler.

Hof. Čiže Joceho Raps. My sme to s Mit dem Cypher from Crispy D. Lang verschwunden gsi in der Ostschweiz. Ich habe immer gedacht, der rappt nicht mehr. Aber kommt zurück. Und zwar als Support vom Fezzy Snipes. Der Fezzy Snipes, für die, die letzte Woche Kanal K gehört haben, ist zurück mit einem Soloalbum auf dieser Wolke. Das wird tauft im Kiff am 20. Juni. Und das Album wird er auch spielen, denn in der Ostschweiz, er wohnt mittlerweile in der Ostschweiz, der Fezzy Snipes und als Support dort, der Crispy D. Jetzt gehört haben wir den Cypher, das ist schon über 10 Jahre her, zusammen mit dem Alim, Rabuz und DJ Josiah, LC1, Chili Mari, Shape und Capo Kaplan. Und wir hören jetzt den Fezzy Snipes von seinem Album «Auf der Wolke», zusammen mit dem Chris Raw. Underdog aus dem Aargau, Keep Sheet Real. Wir sind draußen. Peace!

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